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1: Ich bin Christian Lang. Kurz vor der Landtagswahl in Mecklenburg-Vorpommern hat die SPD laut einer ZDF-Umfrage die AfD überholt. Die Kanzlerpartei CDU rutscht dagegen weiter ab und kommt der 5%-Hürde bedrohlich nahe. Die SPD von Ministerpräsidentin Manuela Schwesig kommt demnach auf 37%, 3 Prozentpunkte mehr als in der Vorwoche. Die AfD mit Herausforderer Holm büßt einen Punkt auf 36% ein. Über lange Zeit hat die SPD in Umfragen hinter der AfD gelegen. In Russland hat die erste Parlamentswahl begonnen seit Beginn des Angriffskrieges gegen die Ukraine. Im flächenmäßig größten Land der Erde mit seinen 11 Zeitzonen haben auf der Halbinsel Kamtschatka die Wahllokale zuerst aufgemacht. Bis Sonntag sind mehr als 110 Millionen Russinnen und Russen zur Wahl aufgerufen. Erste Ergebnisse werden am Sonntagabend um 20 Uhr erwartet, nach Schließung der letzten Wahllokale in Kaliningrad. Nur noch einmal schlafen, dann startet das größte Volksfest der Welt auf der Münchner Theresienwiese. Münchens neuer Oberbürgermeister Dominik Krause hat vorab verraten, dass das Riesenrad sein Lieblingsfahrgeschäft auf dem Oktoberfest ist. Aber auch den Olympia-Looping fährt er sehr gerne. Und wenn München tatsächlich den Zuschlag für Olympia bekommt, dann verspricht Krause, will er unbedingt mit Bayerns Ministerpräsident Söder eine Runde im Olympia-Looping fahren. Zum Fußball. Jürgen Klopp hat bei der Bekanntgabe seines ersten Kaders der deutschen Fußballnationalmannschaft ein Plädoyer für Offenheit und richtig verstandenen Nationalstolz gehalten.
2: Vor kurzem erst sind Dinge passiert. Es hat eine Wahl stattgefunden, die manchen Leuten wahrscheinlich, die es okay fanden, viele andere haben gedacht, du lieber Himmel, was passiert denn da? Ich kann aber aus meiner Sportlerperspektive kann ich sagen, ich würde mir oder uns gerne die Fahne zurückholen, wenn ich ganz ehrlich bin. Ich möchte, dass, wenn man sie schwingt, dass niemand denkt, was ist mit dir nicht in Ordnung?
1: Klopp nimmt gleich 2 Kader mit insgesamt 44 Spielern in die Nations League mit, darunter 16 Debütanten.
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5: Ich bin Christian Lang. 3 Tage vor der Landtagswahl in Mecklenburg-Vorpommern hat die SPD laut einer ZDF-Umfrage die AfD überholt. Die Kanzlerpartei CDU rutscht dagegen weiter ab und kommt der 5%-Hürde bedrohlich nahe. Die SPD von Ministerpräsidentin Manuela Schwesig kommt demnach auf 37%, 3 Prozentpunkte mehr als in der Vorwoche. Der AfD mit Herausforderer Holm büßt einen Punkt auf 36% ein. Über lange Zeit hat die SPD in Umfragen hinter der AfD gelegen. Russland wählt und das im Schatten des Angriffskriegs gegen die Ukraine. Von heute Freitag bis Sonntag stimmen die Menschen über ein neues Parlament ab. Kremlchef Putin ruft die Russen auf, mit ihrer Stimme zum Sieg des Landes beizutragen. Kritiker halten die Wahl schon im Vorfeld für unfair und werten sie vor allem als Stimmungstest dafür, ob der Krieg gegen die Ukraine weitergehen soll. Kanzler Merz und US-Präsident Trump haben am Donnerstag telefoniert. Beide haben über die Anschläge vom 11. September, den Ukraine-Krieg und die Lage im Nahen Osten gesprochen. Merz betonte die enge Verbundenheit zwischen Deutschland und den USA und begrüßte das neue Sanktionsgesetz gegen Russland. Außerdem waren die blockierten Seewege in der Straße von Hormuz und im Roten Meer Thema. Das Verhältnis zwischen Merz und Trump ist wegen dem Streit über den Iran-Krieg und Zölle angespannt. Oft zeigt sich die Deutsche Bahn nicht von ihrer besten Seite. Und das will sie heute und in den nächsten Tagen ändern. Es ist nämlich der Tag der Schiene bei uns in Bayern. Und da kann jeder, der will, bis Sonntag die Arbeit der Bahn hautnah erleben und sich Orte anschauen, die man sonst nie sieht. In München zum Beispiel gibt es eine Schnitzeljagd durch das Infozentrum der zweiten Stammstrecke. Und in Nürnberg erwarten Interessierte exklusive Einblicke in das Großprojekt Güterzugtunnel Fürth. Am Rangierbahnhof Nürnberg findet außerdem ein großes Familienfest statt.
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3: Ray Dalton. 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
2: Schönen guten Morgen. Das wird ein freundliches Herbstwochenende. Die Top-Temperaturen liegen so zwischen 20 und 23 Grad. Morgen der Samstag, der sonnigste Tag. Und Regen kommt wohl erst am Sonntagabend.
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3: Ganz aktuelle Blitzer sind noch nicht gemeldet.
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3: Im Moment läuft alles.
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3: Ja, schönen guten Morgen.
2: Guten Morgen. Servus. Ich spüre es hinten links, da kitzelt es schon wieder. Aber nicht, weil es diese Woche das erste Mal so richtig, richtig herbstlich frisch war und ich mich verkühlt habe.
3: Nein, das kann nicht sein. Also generell verlängern wir ja den Sommer, euren Sommer. Ab nächsten Montag geht's für euch zu zweit in die Therme Bad Wörishofen for free. Achtet einfach auf unseren RT1 Sommersound. Hört ihr ihn? Einfach schnell anrufen.
2: Wie schön, der Sommer kommt zurück. Aber der wahre Grund, warum es hier da bei mir kitzelt, wie immer um diese Uhrzeit dezent, aber deutlich.
3: Hoch die Hände.
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1: 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Es läuft alles. Gute Fahrt euch.

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1: Schönen guten Morgen. Das wird ein freundliches Herbstwochenende. Die Top-Temperaturen liegen so zwischen 20 und 23 Grad. Morgen der Samstag, der sonnigste Tag. Und Regen kommt wohl erst am Sonntagabend.
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2: Ganz aktuelle Blitzer sind noch nicht gemeldet.
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2: Im Moment läuft alles.
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2: Schönen guten Morgen, hallo.
1: Guten Morgen.
2: Es ist Gott sei Dank schon wieder Freitag.
1: Ja, das ist Grund genug, um gute Laune zu haben. Was so los ist bei uns, das hört ihr natürlich auch bei uns in der Show.
2: Jetzt erstmal 3 Hits am Stück. Werdet schön wach mit uns.
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1: Das kurze Update aus dem RT1 Verkehrscenter. 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

0: kurz vor sechs.
1: Ich werfe meine Freude wie Vögel an den Himmel. Die Nacht ist verflattert. So beginnt ein afrikanischer Christ sein Morgengebet. Ein fröhliches Bild. Ich höre die Vögel draußen singen. Vorfreude auf einen beginnenden Tag. Lust am Leben. Vorfreude auf Überraschendes, auf Schönes, auf Gelingendes. Die Nacht ist verflattert. Das Dunkel hat sich verflüchtigt. Das Schwierige hat sich verzogen. Ein neuer, von Gott geschenkter Tag. Ein Tag mit vielen Möglichkeiten und Chancen liegt vor mir. Der Afrikaner beendet das Gebet. Ein neuer Tag von deiner Liebe. Herr, ich danke dir. Ich wünsche Ihnen einen guten Tag. Kurz vor sechs von Heinrich Götz, Rektor im Ruhestand.
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10: Ach, das wird ein richtig freundliches Wochenende. 20 bis 23 Grad die Top-Temperatur. Am sonnigsten wird's morgen am Samstag und der Regen, der kommt voraussichtlich erst am Sonntagabend.
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10: Wunderschönen guten Morgen, Fabian Schütz.
12: Guten Morgen, servus.
10: Seit diesem Jahr gilt ja in Restaurants nur noch 7% Mehrwertsteuer. Und jetzt wurde untersucht, ob für uns Gäste der Besuch wirklich günstiger geworden ist.
12: Ja, und das ist leider nicht der Fall. Die Gewerkschaft Nahrung Genuss Gaststätten hat sich das genau angeschaut und festgestellt, nur 1% der Speisen sind günstiger geworden. Und das von mehr als 180.000 Gerichten, die sie untersucht haben. Fast alle Preise sind seit der Steuersenkung gleich geblieben und manches Schnitzel ist sogar teurer geworden. Und auch die Kellner und Bedienungen haben nicht profitiert. Über 70% überlegen sogar, sich einen anderen Job zu suchen. Laut NGG können da nur bessere Arbeitsbedingungen helfen.
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12: Die Rekordpreise für Benzin und Diesel belasten auch die Tankstellenmitarbeiter in Augsburg. Viele Autofahrer kommen laut AZ deutlich seltener zum Tanken. Demnach kommen die meisten Menschen nur noch dann, wenn es unbedingt nötig ist oder wenn sie denken, dass sie gerade einen günstigen Moment erwischt haben. Außerdem tanken nur noch die wenigsten voll und lassen den Kaffee to go oder den Schokoriegel im Regal liegen. Das macht sich deutlich bei den Umsätzen bemerkbar. Die Betreiber fordern die Politik deswegen zum Handeln auf. Gestern hat der Liter Benzin im bundesweiten Durchschnitt 2,31 Euro gekostet, der Liter Diesel sogar 2,45 Euro. Bei der Krankenhausreform soll auch der Hitzeschutz berücksichtigt werden. Das fordert die CSU. Noch ist unklar, ob von den 50 Milliarden Euro für die Modernisierung der Kliniken auch ein Hitzeschutz eingeplant ist. Gerade im heißen Juni und Juli dieses Jahr wurde viel über das Thema diskutiert, da Patienten, aber auch Angestellte in vielen deutschen Kliniken nicht ausreichend geschützt waren. Pleite für Hoffenheim in der Fußball-Euroleague. Der Bundesligist verlor am Abend mit 0:2 auf Kreta. Leichter wird es für Hoffenheim wohl nicht. Die nächsten Gegner sind dann Besiktas Istanbul und Olympique Lyon.
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0: Einen wunderschönen guten Morgen. Im Augsburger Bärenkeller ist schon aufgebaut im Lerchenweg. Und dann haben wir die Ortsdurchfahrt Hollenbach in der St. Quirinstraße.
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0: Noch schaut's gut aus, keine Störungen.
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0: Am Freitag.
13: Yes, guten Morgen.
0: Viele von euch haben frei, viele müssen auch ein bisschen arbeiten. Ja. Das ist halt einfach so. Die Vorfreude ist aber da.
13: Ganz genau. Egal ob Vorfreude oder doch ein bisschen Durchhalte, Motivation, wir haben den richtigen Sound für euch. Vielleicht The Weeknd, großartiger Song, Blinding Lights.
0: Und zum entspannt wach werden ohne Stress gibt's jetzt bei uns Temper City. Wow.

0: nach sechs. Guten Morgen.
1: Guten Morgen.
0: Der Krimi ist beendet. Das können wir so sagen. Wir könnten eigentlich wieder ruhig schlafen.
1: Ja.
0: Die Donauwörter-Wackelstange ist wieder da. Also fast.
1: Ja.
0: Fast ist sie wieder da.
1: Ja, also falls ihr jetzt gar keine Ahnung habt, wovon wir reden, dann habt ihr wirklich die beste True Crime Story der Woche verpasst. Also die Stange von einem ehemaligen Verkehrsschild in Donauwörth stand so nah an der Wand, dass sie wegen der Physik ja rund um die Uhr gewackelt hat. Und wir haben euch gesagt, bewertet doch bitte die Stange bei Google. Und da haben wirklich Hunderte mitgemacht und somit die Stange vor der Flex der Stadt gerettet, weil die wollte die Stange einfach wegmachen, weil sie nichts mehr bringt.
0: Ja, und dann ist die Wackelstange diese Woche am Mittwoch in der Nacht verschwunden. Umgebogen, abgerissen und geklaut. Sie ist einfach nicht mehr aufgefunden worden. Keiner wusste eigentlich, was da passiert ist. Hm. Wer war das? Aber unsere hauseigene Soko-Wackelstange hat Augenzeugen gefunden.
2: Das waren vielleicht 10 junge Leute, die haben da drüber gestanden und haben alles in den Stange gewackelt, wie sie gesagt haben, Wackelstange. Und auf einmal ist die Stange umgefallen. Krise.
3: Also waren hier wirklich Leute vor Ort und haben da aktiv...
2: Jawohl, jawohl, jawohl. Sogar Polizei durchgefahren und hätte die Gruppe angeschaut.
3: Ach.
2: Ich war auch dabei da, hat neben dran gesessen. Da haben wir noch nicht mehr gerufen, legt wenigstens die Stange um. Die hat er so wie die Mauer gelegt, habe ich gesagt, legt wenigstens die Stange um.
0: Und jetzt kommt's, meine Damen und Herren. Die Stange ist wieder da. Sie ist gefunden worden. Die Diebe haben sie in einem Gewerbegebiet zurückgelassen.
1: Ja, Gerüchten zufolge sollen tatsächlich so Jugendliche die Stange versehentlich kaputt gemacht haben und dann Schiss bekommen haben. Und jetzt könnte man sagen, ja super, ist ja jetzt alles klar. Nee, jetzt muss die Polizei erstmal klären, wie die Sache weitergeht, sagt Mirko Zeitler von der Stadt Donauwörth.
4: Grundsätzlich geht es hier natürlich um Diebstahl und Sachbeschädigung. Allerdings muss man die Kirche jetzt auch im Dorf lassen. Die Stange hatte keine Funktion mehr. Deswegen sagen wir seitens der Stadt, okay, wir wären mit einer symbolischen Entschuldigung der Jugendlichen einverstanden.
0: Mhm.
4: Das allerdings ist eine Entscheidung, die können wir als Stadt nicht treffen.
0: Also, die Polizei hat da die Oberhand, das ist ja auch in Ordnung.
1: Muss man ja machen, gell?
0: Und wir bleiben natürlich dabei an unserer Wackelstange, die ihr so geliebt habt. Und wer weiß, was noch alles passiert. Es ist alles möglich. Hier ist Hitradio RT1 um 6.13 Uhr. Servus, Bernhard.
1: Schönen guten Morgen.

0: Schönen guten Morgen, hier ist eure RT1 Morgenshow. Es ist 6:15, geblitzt wird aktuell in Augsburg im Bärenkeller, im Lerchenweg und an der Ortsdurchfahrt Hollenbach in der St. Quirinstraße. Der Berufsverkehr, der läuft natürlich noch um diese Uhrzeit sehr, sehr gut.
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2: Also das ist wirklich einer meiner absoluten Lieblingssongs und ihr findet ihn auch fantastisch. Deshalb hier bei RT1 Need Your Love.

0: Also gut, David Guetta und Ava Max kommen nicht nach Augsburg, aber Alphaville, die sind beim Presseball mit dabei in diesem Jahr als Stargäste.
1: Großartig,
0: also
1: im November,
0: da,
1: ne?
0: Freuen wir uns natürlich im November. So ist es. Und jetzt freuen wir uns schon auf Ratifu. Nach der Sommerpause geht's endlich wieder los. Was ist Ratifu, falls ihr es noch nie gehört habt? Das ist die Abkürzung für Ramona tippt Fußballergebnisse. Und es wird sehr lustig, weil sich Ramona halt mit Fußball gar nicht beschäftigt.
1: Nee, genau, mich interessiert es einfach nicht. Also ich weiß ja in der Theorie, wie das Spiel schon funktioniert. Also meistens, aber wer, wie, wo spielt, da habe ich einfach keine Ahnung von.
0: Ja, und da gibt es so viele Beweise. Also das war auch schon mal. Ramona, wie viel Emotionen hast du beim Spiel Leipzig gegen Dortmund?
1: Ah, warte mal. Nee, hab kurz über Mats Hummels nachgedacht und entschieden, nö, gar keine Emotionen.
0: Mats Hummels spielt da schon ewig nicht mehr.
1: Wusste ich natürlich, deswegen ja auch keine Emotionen.
0: Es war ein Zufallstreffer.
1: Ja, ja.
0: Ramona tippt heute natürlich wieder. Ratifu, wie immer, um 10 nach 7 und nur bei eurem Hitradio RT1. Ich hab was Tolles vorbereitet heute.

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12: Ein schönes Herbstwochenende steht vor der Tür. Heute angenehm warm, auch übers Wochenende. 20 bis 23 Grad die Top-Temperatur. Morgen gibt es dann den meisten Sonnenschein und Sonntagabend, da wird es dann ein bisschen nasser.
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13: Fabian Schütz ist bei uns. Guten Morgen.
14: Guten Morgen.
12: Morgen.
13: Ganz Deutschland schaut am Sonntag gespannt nach Berlin und auch nach Mecklenburg-Vorpommern. Da sind Landtagswahlen und die könnten auch über die Zukunft des Bundeskanzlers entscheiden.
14: Ganz genau, vor allem die Wahl in Mecklenburg-Vorpommern. Die CDU steht bei 7% und schafft damit nur knapp den Einzug in den Landtag. Sollte sie den verpassen, wird es laut Experten kritisch für Kanzler Friedrich Merz. Auch wenn sich die CDU-Ministerpräsidenten hinter ihn gestellt haben, wie auch Bayerns Ministerpräsident Markus Söder. Die AfD, die liegt jetzt seit Monaten erstmals wieder knapp hinter der SPD und der amtierenden Ministerpräsidentin Manuela Schwesig.
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14: Am Hochablass in Augsburg sind jetzt schwere Geräte im Einsatz. Unter anderem gräbt sich ein Großbohrer in bis zu 15 Meter Tiefe und massive Wände werden in den Boden gerammt. In den nächsten Tagen wollen die Stadtwerke außerdem zwischen dem Hochablass und dem Parkplatz eine Beleuchtung anbringen, damit sich Spaziergänger auch abends besser zurechtfinden. Die Vorbereitungen und ersten Arbeiten sind bereits vor gut einem Monat gestartet. Die Stadt investiert in eine Fischtreppe, damit die Tiere künftig leichter den Hochablass überwinden können. Die Bauarbeiten ziehen auch immer wieder Menschen an, die das Geschehen interessiert folgen. Polen rechnet offenbar bald mit Angriffen Russlands. Die polnische Regierung hat demnach Geheimdienstberichte, aus denen hervorgeht, dass Russland plant, angeblich versehentlich, andere NATO-Länder mit Drohnen anzugreifen und es später als Unfall hinzustellen. Betroffen werden erstmal das Baltikum und Polen. Mit solchen Angriffen will Russland möglicherweise den Zusammenhalt der NATO-Länder schwächen. In Mannheim ist heute eine große Gedenkfeier für den im Februar getöteten Schaffner. Am Nachmittag wird dort auch eine Gedenktafel enthüllt. Der 36-Jährige war von einem Schwarzfahrer totgeprügelt worden. Der Täter muss dafür 10 Jahre ins Gefängnis. Vor allem Schnitzel und Steaks sind trotz der Mehrwertsteuersenkung in Restaurants teurer geworden. Das teils um 10% hat die Gewerkschaft Nahrung und Genuss Gaststätten rausgefunden. Auch deshalb gehen viele immer seltener auswärts essen. Betreiber sagen aber, ohne die Steuersenkung hätten sie die Preise drastisch anheben müssen.
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13: Neuer Blitzer gemeldet in Augsburg. Die Eindlinger Straße heute mal mit dabei. Dann haben wir im Bärenkeller den Lerchenweg und die Ortsdurchfahrt Hollenbach St. Quirinstraße.
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13: Sieht gut aus, im Moment keine Störungen.
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13: Hallo zusammen.
12: Schönen guten Morgen.
13: Das ist doch verrückt, was wir für ein schönes Wetter haben gestern Nachmittag. Auch wieder so angenehm, gell? Aber der Herbst schaut schon so langsam um die Ecke.
12: Das merkt man,
13: aber das ist uns ja persönlich völlig egal.
12: Wir verlängern euren Sommer und gönnen euch einen Tag Therme Bad Wörishofen mit Sauna, Erholung, Cocktails, natürlich for free.
13: Ab nächste Woche Montag spielen wir immer wieder unseren Sommersound. Hört ihr ihn? Einfach schnell anrufen und es kann jederzeit passieren. Jetzt bei uns Taylor Swift, I Knew It.

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1: 6.41 Uhr, hier ist Hitradio AT1. Schönen guten Morgen. Es ist Freitag und wir haben wieder neue Musik für euch. Ihr müsst gar nichts tun, einfach nur zuhören. Es wird wunderschön. Es gibt nämlich seit heute das neue Album von Miley Cyrus.
2: Ja, und das Netz diskutiert natürlich schon jetzt, wie es so ist. Die einen sind ja super begeistert und meinen so, boah, das klingt wie eine Mischung aus Madonna und Lady Gaga. Und andere sind sich irgendwie unsicher. Da hat einer geschrieben, Depeche Mode, Marilyn Manson und Janet Jackson sind ins Studio, um einen Britney Spears Song zu schreiben.
1: Das wäre ziemlich cringe, ja. Wir schauen jetzt einfach, was heißt wir schauen?
2: Wir hören
1: jetzt einfach mal rein. Miley Cyrus.

0: Ballade vom Album. Mhm. Orbit heißt die. Die gefällt mir besonders gut und die erinnert ganz am Anfang so ein kleines bisschen an diesen Science-Fiction-Film Interstellar. Es ist irgendwie cool. Naja, am Ende muss ich sagen, es ist so eine Mischung aus Düster und Songs, die wir irgendwie schon mal gehört haben.
1: Ja.
0: Aber ich finde es gar nicht schlecht, das Album. Man muss sich ein bisschen reinhören. Und das hier, das ist die erste Single-Auskopplung. Brandneu bei eurem Hit Radio 1. Hier ist Miley Cyrus und Bass Persuades.

0: Mein Fazit ist gut.
1: Ja, ne?
2: Mehr brauche ich nicht sagen. Hier sind Radio RT1, schönen guten Morgen. 6:45 haben wir es. Kurzer Blick ins RT1 Verkehrscenter. Neuer Blitzer, Augsburg, Blücherstraße, übliche Stelle bei der KUKA. Dann haben wir die Eindlingerstraße und im Bärenkeller den Lerchenweg. Ortsdurchfahrt Hollenbach in der St. Quirinstraße ist auch Kontrolle heute. Und A8 Richtung München, bitte aufpassen, in der Ausfahrt Augsburg West liegt irgendwo ein Metallteil auf der Straße. Das war's aber schon. Gute Fahrt.
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1: Und wir haben die Happy Weekend Vibes für euch. Daft Punk und Get Lucky. Schönen Freitag.
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0: T1 Morgenshow am Freitag. Servus beieinander.
1: Wunderschönen guten Morgen.
0: Also, wie sagen wir es denn jetzt? Okay, es gibt kein Hollywood-Ende, aber eine Hollywood-Geschichte ist es ja trotzdem gewesen diese Woche.
1: Fall.
0: Also, das habe ich auch noch nie in meinem Leben gehört, dass sowas überhaupt möglich ist.
1: Nee.
0: Sylvie kommt aus Zusmershausen und wir kümmern uns ja in dieser Woche um ihren KI-Traummann. Wer es nicht mitbekommen hat, Ramona hat nochmal die Infos.
1: Auf jeden Fall. Also Sylvie hat sich zum Spaß von ChatGPT ihren Traummann erstellen lassen. Also ein Bild und da ist ein Mann rausgekommen, der ganz nach Sylvies Vorstellungen ist.
0: Mhm.
1: Braune Haare, 3 Tage Bart,

0: sympathisches Lächeln. Und dann passiert ein paar Wochen später das Unfassbare. Im Restaurant am Nebentisch sitzt ein Typ, der exakt so ausgesehen hat wie dieser KI-Mann.
1: Das kann ja gar nicht sein eigentlich, gell?
0: Naja, aber wie es so ist, Silvi hat sich in dem Moment einfach nicht getraut, ihn anzusprechen und dann war er weg.
1: Und wir haben ihn gesucht zusammen mit euch und dann ist das hier passiert, er hat sich gemeldet.
2: Servus, liebes RT1-Team, hier spricht euer Freund Matthias, der gesuchte KI-Traummann. Und ja, mich gibt's wirklich, allerdings lerne ich gerade jemanden kennen. Darum wünsche ich der Silvi weiterhin viel Erfolg auf der Suche nach ihrem Traummann.
0: Ja, der kleine Haken, ne? Mann, der ist halt halb besetzt, sag ich jetzt mal. Silvi, was sagst du denn dazu?
3: Was ich so faszinierend finde, ihr habt ja nur dieses KI-Bild gepostet und es ist der richtige Mann direkt gefunden worden. Und das, ich hab gedacht, ich sehe das richtig. Also ich hätte es nicht für möglich gehalten und dann ging das so ratzfatz. Weiß er jetzt zumindest, warum ich die ganze Zeit rausgeschaut habe zu ihm und wünsche ihm viel Erfolg beim weiteren Kennenlernen.
1: Vielleicht lässt du dir einfach nochmal einen KI-Mann machen, wenn der schon besetzt ist. Vielleicht ist der nächste frei.
3: Ich schicke euch dann wieder. Ja. Vielen, vielen Dank für eure Hilfe auf jeden Fall.
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14: Dieses Wochenende wird freundlich mit 20 bis 23 Grad Top-Temperatur. Der Samstag wird der sonnigste Tag und Regen ist erst am Sonntagabend im Anmarsch.
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11: Fabian Schütz, guten Morgen.
7: Guten Morgen,
14: guten Servus. Morgen.
11: Und Happy Birthday, der hat heute Geburtstag.
9: Du kannst feiern. Morgen geht die Wiesn wieder los.
16: Jawohl.
9: Und wir alle wissen ja, die Mastkrüge, die sind nie ganz voll. Anders schaut's aber in den Zügen nach München aus.
16: Ja, da wird seit Tagen ja schon das ganz große Bahnchaos zwischen Augsburg und München befürchtet. Aber Betreiber Averio gibt Entwarnung. Auf der Strecke kommen zusätzliche Waggons zum Einsatz. Allein morgen nochmal extra 18.000 Sitzplätze. Sonntags fast genauso viele. Voller wird es auch, weil es wegen Bauarbeiten für die Allgäuer schwieriger wird, nach München zu kommen. Die werden zu großen Teilen über Augsburg fahren müssen. Und die Bahn erhöht auch die Zahl der Sicherheitskräfte fürs größte Volksfest der Welt.
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16: Viele FCA-Trikot-Designs haben in den letzten Jahren ja reißenden Absatz gefunden und mussten gleich mehrfach nachproduziert werden. Am Abend hat der Verein das dritte Trikot für die Saison enthüllt. Das tiefrote Shirt mit Karo-Muster und dunkelgrünem Kragen und Ärmel soll die jahrzehntelange Textilgeschichte der Stadt zeigen und orientiert sich im Muster am Augsburger Weberhaus. Zu Hochzeiten haben 20.000 Menschen in den Augsburger Textilfabriken gearbeitet. Der FCA läuft morgen erstmals im neuen Trikot auf, beim Auswärtsspiel gegen Werder Bremen. Anpfiff ist um 15.30 Uhr. Wir von Hitradio RT1 berichten natürlich wie immer live. Die Übergewinnsteuer für Mineralölkonzerne soll europaweit kommen. Dafür wirbt gerade Bundesfinanzminister Lars Klingbeil. Mit den Mehreinnahmen will er dann Entlastungen für Autofahrer finanzieren oder Länder könnten auch die Mehrwertsteuer senken. Andere Länder reagieren bislang auf den Vorschlag verhalten. Eine Mehrheit ist noch nicht in Sicht. Bei der Krankenhausreform soll auch der Hitzeschutz berücksichtigt werden. Das fordert die CSU. Noch ist unklar, ob von den 50 Milliarden Euro des Bundes für die Modernisierung der Kliniken auch ein Hitzeschutz eingeplant ist. Gerade im heißen Juni und Juli dieses Jahr wurde viel über das Thema diskutiert, da Patienten, aber auch Angestellte in vielen deutschen Kliniken nicht ausreichend geschützt waren. In Russland wird erstmals seit des Ukraine-Krieges wieder gewählt. Nur die Opposition ist nicht zugelassen. Damit dürfte Wladimir Putin bereits als Sieger feststehen. Seine Partei hat auch in den letzten 20 Jahren quasi immer gewonnen.
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9: Servus miteinander, falls ihr schon unterwegs seid, hier sind ein paar Blitzer aufgebaut an der Ackermannstraße in Augsburg Richtung Stadteinwärts. Die Zollernstraße gemeldet, die Blücherstraße bei der Kuka, Eindlingerstraße und im Bärenkeller der Lerchenweg und die Ortsdurchfahrt Hollenbach in der St. Quirinstraße.
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9: Verkehr läuft. Eine Gefahrenmeldung. A96 Richtung München zwischen Erkheim und dem Kohlbergtunnel liegt irgendwo ein Spanngurt auf der Straße.
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9: Hallo, servus, einen schönen guten Morgen.
20: Guten Morgen.
9: Und wir schicken euch heute in den Freitag mit einem der größten 2000er Party-Songs. Oh mein Gott, Usher! DJ Got Us Falling in Love gibt's gleich bei RT1.
20: Und falls euch die Power noch nicht reicht, wir haben noch mehr Energie. Absolut genial, das ist die neue von Katy Perry.

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1: Die erste Ausgabe Ratifu nach langer Zeit und wir haben heute VIP-Tickets.
2: Oh echt?
1: Ja, denn heute Abend spielt der FC Bayern gegen Union Berlin.
2: Die Bayern machen es 2-1.
1: Ja. Die Tickets, die ich jetzt für euch habe, die sind nicht für die Bayern. Es gibt nämlich noch ein viel wichtigeres Spiel. Ein Nachbarschaftsduell, das es jahrzehntelang nicht mehr gab. Die beiden Orte sind nur durch eine große Straße getrennt, nämlich die B2. Wir reden von SV Mering gegen TSV Märching.
2: Oh.
1: Mering ist zu plakatiert. Die haben eine Marketingwelle losgetreten, dass alles zu spät ist. Und für dieses Spiel habe ich VIP-Tickets. Essen und Getränke. Und Ramona wird mir jetzt sagen, und euch natürlich auch, wie dieses Spiel ausgeht.
2: Nee, da kann ich ja nur verlieren. Die hassen mich doch, wenn ich jetzt was Falsches sag.
1: Du kannst ja auch theoretisch unentschieden sagen.
2: Ja, geht's, oder?
1: Ja, bei einem Fußballspiel gibt's auch unentschieden, Ramona. Jetzt bitte.
2: Ja, du, ein lockeres 3-3.
1: Und wenn ihr heute nach Mering wollt, gegen Märching, dann jetzt anrufen. 08096 7 96 7.
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0: Hey.
1: Yeah.
2: Thank you, DJ.
0: Gerne. 7.14 Uhr. Das kurze Update aus dem RT1 Verkehrscenter Blitzer in Augsburg, Zollernstraße. Blücherstraße, Höhe der Kuka, Eindlingerstraße und im Bärenkeller der Lerchenweg. Außerdem Ortsdurchfahrt Hollenbach, St. Quirinstraße. Der Berufsverkehr läuft an den üblichen Stellen ein bisschen dichter, sonst aber alles in Ordnung. Kommt gut in die Arbeit.
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2: Es ist Freitag. Es wird ein tolles, schönes Wochenende. Und falls euch trotzdem noch ein bisschen die gute Laune fehlt, dann pushen wir die jetzt raus mit Christus Randy. Good old days.

0: miteinander. Hier ist eure RT1 Morgenshow.
1: Guten Morgen.
0: Es ist Freitag und wir starten definitiv rein in ein richtig volles Wochenende.
1: Total, und es steht irgendwie unter dem Motto feucht-fröhlich, finde ich.
0: Wegen Wasser?
1: Mhm.
0: Ja, wir haben zuerst gefrorenes Wasser.
1: Ja.
0: Alle Eishockey-Fans freuen sich natürlich. Heute startet die neue DEL-Saison.
1: Yes. Wenn ihr einen Hund habt oder mal sehr viele auf einmal baden sehen wollt, morgen und am Sonntag ist Bellos Batschlag im Familienbad im Augsburger Plärrer. Da dürfen die Hunde ins Wasser, weil es ist ja Saisonende.
0: Ja, da wird es abgelassen.
1: Genau.
0: Gell? Auch cool, im Skyline Park gibt es für alle Erstklässler dieses Wochenende freien Eintritt. Wie macht man das? Man nimmt ein Foto von der Einschulung an der Kasse mit, zeigt es her und los geht's. Also ich könnte mein Einschulungsfoto jetzt nicht mitnehmen, das würden sie, glaube ich, rauskriegen.
1: Ach, ich muss versuchen, why not? Die Kulperhütte in Augsburg, die feiert 100. Geburtstag mit Party und Grillen. Und
0: Wahnsinn.
1: Da findet auch diesen Sonntag zum ersten Mal seit über 10 Jahren wieder das Entenrennen vom Lions Club statt. Über 2000 knallgelbe und ein paar orangene Quietscheentchen, die da bis zum Kiosk Sonnenglück über die Wehrtacht treiben.
0: Mhm.
1: Das Ganze für einen guten Zweck und wir von RT1 sind natürlich am Start.
0: Irgendwas war doch noch, oder?
1: Ja, warte mal, was war denn da noch?
0: Ach so, ja.
2: Ortshaft ist auf eine friedliche Wiese.
0: Mensch, morgen geht das schon wieder los. Und so wie in Augsburg gibt es in München auch eine Premiere. Der neue Oberbürgermeister Dominik Krause darf das erste Mal anzapfen.
1: Ui.
0: War ja bei uns auch so. Aber anders als in Augsburg hat er ein ganz großes Problem. Da schaut die ganze Welt zu, wie er das hinkriegt.
1: Maximaler
0: Druck. Wir drücken ihm die Daumen, auf jeden Fall. Wir von Hitradio RT1 wünschen euch ein superschönes Wochenende.

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3: Das Wetter ist heute wie so ein langes Frühstück. Ganz entspannt, angenehm und ohne Stress. Übers komplette Wochenende 20 bis 23 Grad Top-Temperatur. Viel Sonnenschein besonders morgen und Regen gibt's erst Sonntagabend.
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3: Wunderschönen guten Morgen, Fabian Schütz.
8: Guten Morgen, servus.
3: Seit diesem Jahr gilt ja in Restaurants nur noch 7% Mehrwertsteuer. Und jetzt wurde untersucht, ob für uns Gäste der Besuch wirklich günstiger geworden ist.
8: Ja, und das ist leider nicht der Fall. Die Gewerkschaft Nahrung Genuss Gaststätten hat sich das genau angeschaut und festgestellt, nur 1% der Speisen sind günstiger geworden. Und das von mehr als 180.000 Gerichten, die sie untersucht haben. Fast alle Preise sind seit der Steuersenkung gleich geblieben und manches Schnitzel ist sogar teurer geworden. Und auch die Kellner und Bedienungen haben nicht profitiert. Über 70% überlegen sogar, sich einen anderen Job zu suchen. Laut NGG können da nur bessere Arbeitsbedingungen helfen.
16: Augsburg Stadt und Land und die Welt.
8: Am Hochablass in Augsburg sind jetzt schwere Geräte im Einsatz. Unter anderem gräbt sich ein Großbohrer in bis zu 15 Meter Tiefe und massive Wände werden in den Boden gerammt. In den nächsten Tagen wollen die Stadtwerke außerdem zwischen dem Hochablass und dem Parkplatz eine Beleuchtung anbringen, damit sich Spaziergänger auch abends besser zurechtfinden. Die Vorbereitungen und ersten Arbeiten sind bereits vor gut einem Monat gestartet. Die Stadt investiert in eine Fischtreppe, damit die Tiere künftig leichter den Hochablass überwinden können. Die Bauarbeiten ziehen auch immer wieder Menschen an, die das Geschehen interessiert verfolgen. Der Liter Sprit könnte laut CDU schon im Oktober wieder 25 Cent günstiger werden und dann nur noch knapp über 2 Euro liegen. Die Zahlen nannte Generalsekretärin Franziska Hoppermann am Abend im ZDF. Unklar ist nur, wie das Ganze finanziert werden soll. Eine Übergewinnsteuer abzuschöpfen lehnt die Union ja ab. Polen rechnet bald mit Angriffen Russlands. Die polnische Regierung hat demnach Geheimdienstberichte, aus denen hervorgeht, dass Russland plant, angeblich versehentlich, andere NATO-Länder mit Drohnen anzugreifen und es später als Unfall hinzustellen. Betroffen wären da erstmal wohl das Baltikum und Polen. Mit solchen Angriffen will Russland offenbar den Zusammenhalt der NATO-Länder schwächen. Pleite für Hoffenheim in der Fußball-Euroleague. Der Bundesligist verlor am Abend mit 0:2 gegen Kreta. Leichter wird es für Hoffenheim wohl nicht. Die nächsten Gegner sind Beşiktaş Istanbul und Olympique Lyon.
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20: Paar Blitzer gibt's, und zwar in Augsburg in der Zollernstraße, in der Blücherstraße an derselben Stelle bei der KUKA, Eindlingerstraße an der Tankstelle, dann Bärenkeller im Lerchenweg und die Ortsdurchfahrt Hollenbach ist gemeldet, St. Quirinstraße.
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20: Ja, im Moment sieht's nach wie vor gut aus. Keine großen Störungen.
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20: Ja, Grüße.
22: Hallo, guten Morgen.
20: Toll, dass ihr schon aufgestanden seid und uns eingeschaltet habt. Wisst ihr was? Die erste Nachurlaubswoche und erste Schulwoche ist ja schon fast durch.
22: Ja.
20: In der Arbeit läuft's halt gut und bei uns läuft gute Musik.
22: Richtig, wir starten in ein noch besseres Wochenende nach einer tollen Woche mit 3 Hits am Stück und da ist alles drin, was gute Laune macht. Somber, Sophie and the Giants zusammen mit Purple Disco Machine und er darf auch nicht fehlen. Hier ist Alex Warren und Fever Dream.

0: Falls ihr noch nie etwas von der Donauwörther Wackelstange gehört habt, dann tut's uns wirklich leid.
1: Oh ja.
0: Das hat uns sehr, sehr lang beschäftigt in dieser Woche. Aber der Krimi ist beendet. Wir können wieder ruhig schlafen. Und keine Sorge, wir bringen euch jetzt auf den neuesten Stand, falls ihr noch nichts davon gehört habt. Es ist eine echte True-Crime-Story. Es ist wirklich, wirklich Netflix-verdächtig.
1: Ja, also die Stange von einem ehemaligen Verkehrsschild stand da so nah an der Wand, dass sie wegen der Physik rund um die Uhr gewackelt hat. Mhm. Und wir haben euch damals gesagt, Mensch, bewertet doch bitte die Stange bei Google. Hunderte haben mitgemacht und somit diese Stange vor der Flex der Stadt gerettet, weil die wollte die nämlich entfernen, weil es nämlich auch gar nichts mehr bringt.
0: Und dann ist die Donauwörther Wackelstange am Mittwochnacht doch verschwunden. Also erst haben wir Fotos gesehen, wie sie umgebogen und abgerissen da lag.
1: Boah.
0: Und dann war sie einfach weg.
1: Mhm.
0: Und spurlos verschwunden. Keiner wusste, was überhaupt passiert ist, bis unsere hauseigene RT1 Soko Wackelstange echte Augenzeugen gefunden hat.
2: Das waren vielleicht 10 junge Leute, die haben da drüber gestanden und haben alles in der Stange gewackelt, wie sie gesagt hat, Wackelstange. Und auf einmal ist die Stange umgefallen. Krise.
3: Also waren hier wirklich Leute vor Ort und haben da aktiv...
2: Jawohl. Sogar Polizei durchgefahren und hätte die Gruppe angeschaut.
3: Ach.
2: Wir waren dabei, da hat neben dran gesessen. Da haben wir noch nicht mehr gerufen, legt wenigstens die Stange um. Die hat das mit die Mauer gelegt, habe ich gesagt, legt wenigstens die Stange um.
0: Ja, und jetzt kommt's. Die Stange war weg, ist aber gefunden worden. Das heißt, sie ist wieder da. Die Diebe haben sie wohl mitgenommen und im Gewerbegebiet irgendwo in den Graben geschmissen.
1: Also wenn man den Gerüchten glaubt, dann sollen es Jugendliche gewesen sein, die diese Stange versehentlich kaputt gemacht haben und dann haben sie Schiss bekommen. Und jetzt könnte man sagen, ja super, jetzt ist ja alles wieder da. Nee, jetzt muss die Polizei erstmal klären, wie es in der Sache weitergeht. Mirko Zeitler von der Stadt Donauwörth.
4: Grundsätzlich geht es hier natürlich um Diebstahl und Sachbeschädigung. Allerdings muss man die Kirche jetzt auch im Dorf lassen. Die Stange hatte keine Funktion mehr. Deswegen sagen wir seitens der Stadt, okay, wir wären mit einer symbolischen Entschuldigung der Jugendlichen einverstanden.
1: Okay.
4: Das allerdings ist eine Entscheidung, die können wir als Stadt nicht treffen.
0: Finde ich toll von der Stadt Donauwörth, ganz ehrlich.
1: Ja.
0: Bringt uns aber die echte Wackelstange, die wieder an der Mauer steht und immer weiter wackelt, nicht zurück.
1: Nee, das
0: schade, schade Marmelade. Hier ist Hitradio RT1 mit Shakira und Dai Dai. Wenigstens haben wir jetzt gute Laune, gell?

0: Guten Morgen. Morgen, das Update aus dem RT1 Verkehrscenter. Wir haben Blitzer für euch und zwar in der Zollernstraße in Augsburg, in der Blücherstraße Höhe Kuka, dann Eindlingerstraße und im Bärenkeller ist es der Lerchenweg und ansonsten eigentlich ganz normaler, noch ein bisschen dichter Berufsverkehr auf der B17 Richtung Süden immer vor der Ausfahrt Göggingen-Gabelsberger Straße.
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2: Handy nicht vergessen, aber die Sonnenbrille bitte auch nicht. Die braucht ihr übers Wochenende. Ihr hört RT1. Schönen Freitag euch. Abend.

0: Ihr fliegt heute in den Urlaub oder ab heute irgendwo anders hin? Perfekt, denn es gibt eine neue Regel an manchen Flughäfen. Ihr kennt das mit diesen Flüssigkeiten.
1: Ja, im Handgepäck.
0: Bisher,
1: ne?
0: Ja, im Handgepäck. Man durfte ja nicht immer so eine Riesenmenge mitnehmen. Das ändert sich aber ab heute.
1: Jawohl, in München sind ab heute 2 Liter Flüssigkeit im Gepäck gar kein Problem mehr. Das liegt daran, weil die irgendwie so tolle neue Hightech-Scan-Geräte haben. Also wir müssen dieses teure Parfum nicht mehr umfüllen.
0: Und damit ihr euch das besser vorstellen könnt, 2 Liter sind 3 Maß auf der Wiesn.

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17: Das wird ein richtig freundliches Herbstwochenende. Top-Temperaturen so zwischen 20 und 23 Grad. Immer wieder Sonne, der sonnigste Tag morgen am Samstag und Regen kommt erst am Sonntagabend. Ich meine, da ist das Wochenende ja eh schon vorbei.
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18: Fabian Schütz ist bei uns. Guten Morgen.
19: Guten Morgen.
17: Morgen.
18: Ganz Deutschland schaut am Sonntag gespannt nach Berlin und auch nach Mecklenburg-Vorpommern. Da sind Landtagswahlen und die könnten auch über die Zukunft des Bundeskanzlers entscheiden.
19: Ganz genau, vor allem die Wahl in Mecklenburg-Vorpommern. Die CDU steht bei 7% und schafft damit nur knapp den Einzug in den Landtag. Sollte sie den verpassen, wird es laut Experten kritisch für Kanzler Friedrich Merz. Auch wenn sich die CDU-Ministerpräsidenten hinter ihn gestellt haben, wie auch Bayerns Ministerpräsident Markus Söder. Die AfD, die liegt jetzt seit Monaten erstmals wieder knapp hinter der SPD und der amtierenden Ministerpräsidentin Manuela Schwesig.
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19: Der Süchtigen-Treff in Oberhausen sorgt bei Anwohnern weiter für Ärger. Die haben jetzt einen Brief an OB Florian Freund geschrieben. Vor allem rund um die Schulen in der Nähe ist die Lage demnach verheerend. Süchtige, die herumlungern oder gebrauchte Spritzen auf den Straßen, würden den Schulweg für Kinder gefährlich machen. Die Stadt sagt laut AZ, die Probleme seien bekannt. Polizei und Ordnungsamt würden regelmäßig für Sicherheit sorgen. Ein extra Behälter für gebrauchte Spritzen soll außerdem jetzt die Gefahr für andere auch weiter reduzieren. Vor allem den Eingangsbereich bei St. Johannes will die Stadt auch besser überwachen. Die Entlastungen an den Tankstellen könnten für uns bis zu 25 Cent pro Liter bedeuten. Das hat CDU-Generalsekretärin Franziska Hoppermann am Abend im ZDF gesagt. Unklar ist aber noch immer, wie das Ganze finanziert werden soll. Denn eine Übergewinnsteuer für die Mineralölkonzerne will die Union nicht. Bundesfinanzminister Lars Klingbeil schon und das sogar europaweit. Er will dafür heute in Irland Mitstreiter gewinnen. Die Polizei hat einen 37-Jährigen festgenommen, der in Wuppertal einen Brandanschlag auf eine Synagoge verübt haben soll. Der Afghane soll gestern noch in der Nähe des Tatorts erwischt worden sein. Dort hat er eine brennbare Flüssigkeit auf den Stufen verteilt und angezündet. Verletzt wurde aber niemand. In Mannheim ist heute eine große Gedenkfeier für den im Februar getöteten Schaffner. Am Nachmittag wird dort auch eine Gedenktafel enthüllt. Der 36-Jährige war von einem Schwarzfahrer totgeprügelt worden. Der Täter muss dafür jetzt 10 Jahre ins Gefängnis.
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18: Blitzer Moment aufgebaut an der Ortsumfahrung Ostertshausen. Dann haben wir die B2 von Augsburg Richtung Donauwörth, Höhe Langweid. Außerdem noch Blitzer Ortsdurchfahrt Hollenbach in der St. Quirinstraße. Die Verbindungsstraße Vorderried nach Hinterried bei Buttenwiesen, Augsburg Inningen, die Bobinger Straße Richtung Stadteinwärts und die Blücher Straße Höhe Kuka.
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18: Im Moment normaler Berufsverkehr.
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18: Genau, hallo.
15: Hello.
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0: Man kann auch sagen, dieses Wochenende ist voller Action und toller Events, also echt toll.
1: Ja, also ihr könnt ins Freibad mit dem Hund, zum Beispiel in Augsburg. Bellos Badschlag ist da im Plärrer Bad. Oder vielleicht ist euch nach Shopping, wie wäre es dann am Sonntag auf dem Wemdinger Mädelsflohmarkt?
0: Apropos Shopping, ihr könnt ein Shoppen zu euch nehmen. Bei der Mindelheimer Altstadtnacht.
1: Prost.
0: Wunderschön da.
1: Was auch immer ihr macht, wir wünschen euch ganz viel Spaß. Und Loy und David Puentes schicken euch jetzt ein Stückchen näher in dieses Wochenende mit ihrer Nummer Golden Summer. Damit starten wir jetzt den offiziellen Countdown ins Wochenende.
2: 3, 2, 1.

0: ist eure RTL1 Morgenshow am Freitag. Servus beieinander. Ja gut, wir sagen es ganz ehrlich, es gab leider kein komplettes Hollywood-Ende, aber eine Hollywood-Geschichte aus dem Drehbuch ist es auf jeden Fall trotzdem. Es geht um Sylvie. Sie kommt aus Zusmarshausen und es geht um ihren Traummann, den sie sich mit KI hat erstellen lassen. Ramona hat nochmal die ganzen Infos für euch.
1: Also Sylvie hat sich zum Spaß von ChatGPT ihren Traummann erstellen lassen, also ein Bild, und da ist ein Mann rausgekommen, der ganz nach Sylvies Vorstellungen ist. Mhm. Braune Haare, 3-Tage-Bart, sympathisches Lächeln. Und dann passiert ein paar Wochen später das Unfassbare. Im Restaurant am Nebentisch sitzt ein Typ, der exakt so ausgesehen hat wie dieser KI-Mann.
0: Das kann ja gar nicht sein eigentlich, gell?
1: Ja, aber wie es so ist. Ja. Sylvie hat sich in dem Moment einfach nicht getraut, ihn anzusprechen, und dann war er weg.
0: Und wir haben ihn gesucht zusammen mit euch, und dann ist das hier passiert. Er hat sich gemeldet.
2: Servus, liebes RT1-Team. Hier spricht euer Freund Matthias, der gesuchte KI-Traummann. Und ja, mich gibt's wirklich. Allerdings lerne ich gerade jemanden kennen. Darum wünsche ich der Sylvie weiterhin viel Erfolg auf der Suche nach ihrem Traummann.
1: Ja, der kleine Haken, ne? Mann, der ist halt halb besetzt, sag ich jetzt mal. Sylvie, was sagst du denn dazu?
3: Was ich so faszinierend finde, ihr habt ja nur dieses KI-Bild gepostet und es ist der richtige Mann direkt gefunden worden. Und das, ich hab gedacht, ich sehe das richtig. Also ich hätte es nicht für möglich gehalten, und dann ging das so ratzfatz. Weiß er jetzt zumindest, warum ich die ganze Zeit rausgeschaut habe zu ihm, und wünsche ihm viel Erfolg beim weiteren Kennenlernen.
0: Vielleicht lässt du dir einfach nochmal einen KI-Mann machen, wenn der schon besetzt ist. Vielleicht ist der nächste frei.
3: Ich schicke euch dann wieder. Ja. Vielen, vielen Dank für eure Hilfe auf jeden Fall.
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0: Rag & Bowman und Skin bei RT1. Es ist 7:45. Kurzes Update aus dem RT1 Verkehrscenter. Neue Blitze aus Augsburg, Oberer Graben und Stettenstraße, Zollernstraße, Blücherstraße und Eindlingerstraße. B2, Augsburg Richtung Donauwörth. Bei Langweid ist noch aufgebaut und ein Blitzer an der Verbindungsstraße Vorderried, Hinterried bei Buttenwiesen.
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2: Habt ihr Bock auf Wochenende?
0: Ja.
2: Ja, ich auch. Na, dann pushen wir euch rein mit Jennifer Lopez und David Guetta. Save me tonight. Einen schönen Start euch.

0: Servus, hier ist eure RT1 Morgenshow am Freitag. Morgen. Und ich habe wieder was im Internet gefunden. Das muss ich euch vorspielen. Das trifft zumindest mal mein Humorzentrum extrem. Ihr kennt diese Durchsagen im Bus oder in Bahn oder Straßenbahn, wenn die nächste Haltestelle kommt.
1: Klar. Ja?
0: In Berlin hat da der Ansagencomputer wohl irgendwie noch eine fette Party zu verkraften gehabt. Anders kann ich mir das hier nicht erklären. Hört mal.
2: Ausstieg links 42 Ringbahn über Gesundbrunnen.
1: Das könnten die so lassen, weil da kriegt man gleich gute Laune auf dem Weg zur Arbeit.
0: Das ist wirklich. Jetzt kommt für euch Leonie.

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23: Das wird ein schönes Herbstwochenende und heute schon viel Sonnenschein. Die meiste Sonne gibt es dann am Samstag. Ein bisschen Regen ist angesagt, aber erst Sonntagabend. Das macht gar nichts. Das ist Wochenende ja eh schon rum. Top-Temperaturen zwischen 20 und 23 Grad.
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25: Fabian Schütz, guten Morgen.
26: Guten Morgen,
23: Servus.
25: Und Happy Birthday, der hat heute Geburtstag. Du kannst feiern, morgen geht die Wiesn wieder los.
26: Jawohl.
25: Und wir alle wissen ja, die Maskrüge, die sind nie ganz voll. Anders schaut's aber in den Zügen nach München aus.
26: Ja, da wird seit Tagen ja schon das ganz große Bahnchaos zwischen Augsburg und München befürchtet. Aber Betreiber Averio gibt Entwarnung. Auf der Strecke kommen zusätzliche Waggons zum Einsatz. Allein morgen nochmal extra 18.000 Sitzplätze. sonntags fast genauso viele. Voller wird es auch, weil es wegen Bauarbeiten für die Allgäuer schwieriger wird, nach München zu kommen. Die werden zu großen Teilen über Augsburg fahren müssen. Und die Bahn erhöht auch die Zahl der Sicherheitskräfte fürs größte Volksfest der Welt.
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26: Im Streit um das sogenannte Quecksilberhotel in Augsburg wird mit immer heftigeren Bandagen gekämpft. Die Stadt hat der Eigentümergemeinschaft jetzt mehr oder weniger Zwangszahlungen angedroht, wenn sie kein Gutachten erstellen lässt. Unklar ist immer noch, ob von dem Quecksilber eine Gefahr für die Umwelt ausgeht. Die Eigentümer wiederum haben die Stadt auf 40 Millionen Euro verklagt. Sie wollen Schadensersatz für ihr verlorenes Geld und auch Einsicht in Akten. Dort soll zu finden sein, warum die Stadt das Gelände als unbedenklich eingestuft und zum Verkauf freigegeben hat. Wegen des Quecksilberfonds ging auch der Projektentwickler schließlich pleite. Russland plant offenbar in den nächsten Monaten Angriffe auf NATO-Länder. Davon geht Polen aus und hat demnach Geheimdienstberichte, die zeigen, dass die Angriffe auf Polen selber oder das Baltikum als Versehen getarnt werden sollen. Also angeblich vom Kurs abgekommene Drohnen, um so dann Verunsicherung bei den NATO-Ländern zu schüren. Für Bundeskanzler Friedrich Merz geht es am Wochenende um viel, auch für die ganze Regierung. In Berlin und Mecklenburg-Vorpommern wird gewählt. In Berlin hat Merz gestern seinen ersten und einzigen Wahlkampfauftritt hingelegt. Dort verteidigte er den Kurs der Regierung nochmal. In Berlin führen derzeit die Linken. In Mecklenburg-Vorpommern liegt die SPD wieder knapp vor der AfD. Und die CDU, die muss um den Einzug in den Landtag bangen.
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1: Servus, wenn ihr unterwegs seid. Wir haben ein paar Blitzer für euch. Wir haben an der Konrad-Adenauer-Allee einen bekommen, Ecke der Hallstraße, dann Oberer Graben, Stettenstraße, Inningen, die Bobinger Straße, Vorderried, Hinterried, die Verbindung bei Buttenwiesen und B2 Augsburg Richtung Donauwörthhöhe Langweid.
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1: Im Moment alles störungsfrei.
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1: Hallo.
23: Servus, guten Morgen. Hi.
1: Hat da irgendjemand gesagt, dass der Sommer vorbei ist?
23: Was? Hallo.
1: Wer von euch war das?
23: Hey.
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23: Und ein bisschen Erholung ist ja eigentlich nie verkehrt. Die haben wir jetzt in musikalischer Form für euch. Holly Humberstone to Love Somebody, der erste von drei Hits am Stück hier bei RT1.

0: Ihr hörtet Radio RTL 1 am Freitag. Schönen guten Morgen. Und seit heute Nacht ist das neue Album von Miley Cyrus draußen und wir hören gleich rein. Ihre neue Single Best Persuade hört ihr gleich.
1: Aber jetzt muss Ramona eine ganz andere Sache erledigen.
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1: Die erste Ausgabe Ratifu nach langer Zeit und wir haben heute VIP-Tickets.
0: Oh echt?
1: Ja, denn heute Abend spielt der FC Bayern gegen Union Berlin.
0: Die Bayern machen's,
1: okay,
0: 2-1.
1: Ja. Die Tickets, die ich jetzt für euch habe, die sind nicht für die Bayern. Es gibt nämlich noch ein viel wichtigeres Spiel. Ein Nachbarschaftsduell, das es jahrzehntelang nicht mehr gab. Die beiden Orte sind nur durch eine große Straße getrennt, nämlich die B2. Wir reden von SV Mering gegen TSV Märching.
0: Oh.
1: Mering ist zu plakatiert. Die haben eine Marketingwelle losgetreten, dass alles zu spät ist. Und für dieses Spiel habe ich VIP-Tickets. Essen und Getränke. Und Ramona wird mir jetzt sagen, und euch natürlich auch, wie dieses Spiel ausgeht.
0: Nee, da kann ich ja nur verlieren. Die hassen mich doch, wenn ich jetzt was Falsches sag.
1: Du kannst ja auch theoretisch unentschieden sagen.
0: Ja, geht's, oder?
1: Ja, bei einem Fußballspiel gibt's auch unentschieden, Ramona, jetzt bitte.
0: Ja, du, ein lockeres 3-3.
1: Und wenn ihr heute nach Mering wollt gegen Märching, dann jetzt anrufen. 08096 7 96 7.
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0: Gleich haben wir es 8:45. Hier ist euer Hitradio RT1 mit dem Update aus dem RT1 Verkehrscenter. Neuer Blitzer B25 von Donauwörth Richtung Ebermergen. Wie immer Höhe Binsberg. Dann gibt es noch einen Blitzer in Bad Wörishofen, der frisch reingekommen ist, die St. Anna Straße. Außerdem in Augsburg der obere Graben Richtung City Galerie, die Stettenstraße und die Zollernstraße und die Blücherstraße. Und noch B2 Augsburg Richtung Donauwörth, Höhe Langweid.
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0: Und dem Song, den es schon lange vor TikTok gab, obwohl er so heißt. Hier ist Kesha bei RT1.
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0: Hier ist eure RT1 Morgenshow.
1: Guten Morgen.
0: Es ist Freitag und wir starten definitiv rein in ein, ja, richtig volles Wochenende.
1: Total, und es steht irgendwie unter dem Motto feucht-fröhlich, finde ich.
0: Wegen Wasser?
1: Mhm.
0: Ja, wir haben zuerst gefrorenes Wasser.
1: Ja.
0: Alle Eishockey-Fans freuen sich natürlich. Heute startet die neue DEL-Saison.
1: Yes. Wenn ihr einen Hund habt oder mal sehr viele auf einmal baden sehen wollt, morgen und am Sonntag ist Bellos Batschlag im Familienbad im Augsburger Plärrer. Da dürfen die Hunde ins Wasser, weil es ist ja eh Saisonende.
0: Ja, da wird es abgelassen.
1: Genau.
0: Ne? Auch cool, im Skyline-Park gibt's für alle Erstklässer dieses Wochenende freien Eintritt. Wie macht man das? Man nimmt ein Foto von der Einschulung an der Kasse mit, zeigt es her und los geht's. Also ich könnte mein Einschulungsfoto jetzt nicht mitnehmen, das würden sie, glaube ich, rauskriegen.
1: Ach, ich muss versuchen, why not? Die Kulperhütte in Augsburg, die feiert 100. Geburtstag mit Party und Grillen. Und
0: Wahnsinn.
1: Da findet auch diesen Sonntag zum ersten Mal seit über 10 Jahren wieder das Entenrennen vom Lions Club statt. Über 2000 knallgelbe und ein paar orangene Quietscheentchen, die da bis zum Kiosk Sonnenglück über die Wertach treiben.
0: Mhm.
1: Das Ganze für einen guten Zweck und wir von RT1 sind natürlich am Start.
0: Irgendwas war doch noch, oder?
1: Ja, warte mal, was war denn da noch?
0: Ach so, ja.
2: Ortshaft ist auf eine friedliche Wiese.
0: Mensch, morgen geht das schon wieder los. Und so wie in Augsburg gibt es in München auch eine Premiere. Der neue Oberbürgermeister Dominik Krause darf das erste Mal anzapfen.
1: Ui.
0: War ja bei uns auch so. Aber anders als in Augsburg hat er ein ganz großes Problem. Da schaut die ganze Welt zu, wie er das hinkriegt.
1: Maximaler
0: Wir drücken ihm
1: Druck.
0: Die Daumen, auf jeden Fall. Wir von Hitradio RT1 wünschen euch ein super schönes Wochenende.

0: Servus, hier ist FCA-Stadionsprecher Rolf Störmann. Spieltag 4 und der FC Augsburg ist eine der wenigen Mannschaften der Bundesliga, die noch ungeschlagen ist. Und es soll auswärts natürlich weitergehen bei Werder Bremen. Wie es ausgeht, das hört ihr natürlich bei uns bei RT1.
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14: Das wird ein schönes und freundliches Herbstwochenende. Top-Temperaturen liegen zwischen 20 und 23 Grad. Morgen am Samstag der sonnigste Tag und Regen kommt erst am Sonntagabend. Das ist uns dann aber egal, weil dann ist das Wochenende ja rum.
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16: Mit Fabian Schütz, guten Morgen. Die Spritpreisentlastung kann im Oktober kommen. Jetzt müssen die Bundesländer noch zustimmen. Das sagte CDU-Generalsekretärin Franziska Hoppermann am Abend. Die Entlastung könnte dann bis zu 25 Cent pro Liter Sprit bringen. Im Schnitt zahlen wir dann etwas mehr als 2 Euro für den Liter Kraftstoff. Knackpunkt ist aber noch immer die Finanzierung. Möglich wäre demnach eine Entlastung über die Rohölsteuer. Da hat der Bund gerade deutlich mehr Einnahmen. Die Polizei hat einen 37-Jährigen festgenommen, der in Wuppertal einen Brandanschlag auf eine Synagoge verübt haben soll. Der Afghane soll gestern noch in der Nähe des Tatorts erwischt worden sein. Dort hatte er eine brennbare Flüssigkeit auf den Stufen verteilt und angezündet. Verletzt wurde niemand. In Russland wird erstmals seit des Ukraine-Kriegs wieder gewählt. Nur die Opposition ist gar nicht erst zugelassen. Damit dürfte Wladimir Putin bereits als Sieger feststehen. Seine Partei hat auch in den letzten 20 Jahren quasi immer gewonnen. Widerstand wurde teils brutal niedergeschlagen.
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16: Die Gersthofer Firma Quantron für grüne Mobilität expandiert nach China. Die Tochter der Haller Group gründet zusammen mit einem chinesischen Partner einen China-Ableger, der bei Foxconn produzieren soll. Der Firma, die auch iPhones für Apple baut. Geplant sind Busse und Lkw mit batterieelektrischen und Wasserstoffantrieb. Die ersten Fahrzeuge sollen bis zum Jahresende in Europa in Betrieb gehen. Quantron war vor wenigen Jahren insolvent gegangen und hatte sich dann wieder neu aufgestellt und inzwischen hunderte Fahrzeuge auf den Markt gebracht.
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18: So, ist einiges aufgebaut heute. B25 Donauwörth Richtung Harburg, Höhe Binsberg. B2 Augsburg Richtung Donauwörth bei Langweid. Dann schauen wir noch Bad Wörishofen, die St. Anna Straße, Dillingen, untere Hauptstraße und ab nach Augsburg, Stettenstraße, Oberer Graben Richtung City Galerie, die Zollernstraße und Blücherstraße und noch in Inningen die Bobing. Straße einwärts.
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18: Hallo zusammen.
22: Guten Morgen.
18: Wir starten in den Vormittag und bei uns gibt's die meiste Musik am Morgen. 30 Minuten Hits am Stück jetzt.
22: Und da haben wir euch ganz, ganz viel mit reingepackt. Wir haben Beyoncé mit dabei, wir haben Teddy Swims mit dabei, Cat's Eye, Lucas Graham. Ich weiß gar nicht, wo ich anfangen, wo ich aufhören soll. Auf jeden Fall haben wir alle gute Laune,
18: so
22: denn es geht in Richtung Wochenende. Und wir haben jetzt den Motivationspush für euch. Hier ist Olivia Rodrigo und Drop Dead bei RT1.

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1: Schönen guten Morgen. Das wird ein freundliches Herbstwochenende. Die Top-Temperaturen liegen so zwischen 20 und 23 Grad. Morgen der Samstag, der sonnigste Tag. Und Regen kommt wohl erst am Sonntagabend.
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2: Geblitzt wird aktuell in Augsburg am Oberen Graben Richtung City Galerie, in der Stettenstraße, in der Zollernstraße und Blücherstraße. Im Bärenkeller ist noch der Lerchenweg gemeldet. Dann haben wir noch die B2 Augsburg Richtung Donauwörth bei Langweid und an der B25 zwischen Donauwörth und Ebermergen.
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2: Der Verkehr hat sich normalisiert, alles in Ordnung, kommt gut an.
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4: Der Spätsommer, der gruft sich so langsam ein. Heute und auch am Wochenende freuen wir uns über einen entspannten Mix aus Sonne und Wolken. Heute bei einer Tagestop-Temperatur von 19 Grad. Am Wochenende sind bis zu 22 möglich.
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25: Mit Fabian Schütz. Guten Tag. Kann die Spritpreisentlastung im Oktober kommen? Laut CDU-Generalsekretärin Franziska Hoppermann müssen jetzt die Bundesländer noch zustimmen. Bis zu 25 Cent pro Liter soll uns das bringen, sagte sie am Abend. In Mecklenburg-Vorpommern spricht sich Ministerpräsidentin Manuela Schwesig eher für einen Spritpreisdeckel aus. Vor dem hatten gestern Wirtschaftsexperten aber gewarnt, denn der könnte zu Lieferengpässen führen. Schwesig selbst ist gerade ohnehin noch im Wahlkampfmodus. Ihre SPD führt jetzt erstmals seit Monaten in den Umfragen wieder und liegt knapp vor der AfD. Die Union zittert um den Einzug in den Landtag. Der Wahlausgang am Sonntag kann auch über die Zukunft von Bundeskanzler Friedrich Merz entscheiden. Laut einer aktuellen Umfrage glaubt die Hälfte der Menschen nicht, dass er sich bis Jahresende als Kanzler behaupten kann. Russland plant offenbar in den nächsten Monaten Angriffe auf NATO-Länder. Davon geht Polen aus und hat demnach Geheimdienstberichte, die zeigen, dass die Angriffe auf Polen selber oder das Baltikum als Versehen getarnt werden sollen. Also angeblich vom Kurs abgekommene Drohnen, um so dann Verunsicherung bei den NATO-Ländern zu schüren. Heute steigen auch der AEV und der ERC Ingolstadt in die deutsche Eishockeysaison ein. Beide Teams müssen erstmal auswärts ran. Augsburg trifft auf Nürnberg, Ingolstadt bekommt es mit Iserlohn zu tun. Bereits gestern gewannen die Eisbären Berlin mit 4:2 gegen Straubing. Los geht's heute um 19.30 Uhr.
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4: Geblitzt wird auf der B466 Umgehungsstraße Richtung Nördlingen, Höhe Oettingen in der 60er-Zone, B25 Donauwörth Richtung Harburg, Höhe Binsberg und Bad Wörishofen in der St. Anna-Straße.
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4: A7 Füssenreute Richtung Ulm zwischen Illertissen und Wöhringen liegt ein totes Tier auf der rechten Spur. Vorsicht! Ansonsten ist aber alles frei. Habt ihr noch etwas? 08.096.7. Vielen Dank euch und kommt gut und sicher an. Hier ist Julia. Na, habt ihr euch in der ersten Woche nach den Ferien wieder gut eingegroovt? Gell, da kam wieder mächtig was auf einen zu. Wochenende wohlverdient. Und ihr startet mit eurem Lieblingssong von Alex Warren, Fever Dream.

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0: Ach, Ray Dalton, du Sonnenschein, Go That High, ganz neu in eurer RT1 Playlist und damit sonnige Grüße zum Start ins Wochenende. Yay, so viele Tage gewartet, bis ich das endlich wieder sagen darf. Und auch die Jungs von Fast Boy, die sind richtig gut drauf, denn die haben Hammer-News für euch.
1: Wir haben Mega-News, wir gehen auf unsere erste eigene Headliner-Tour.
2: Oh, erste eigene Fast Boy-Tour und zwar im Oktober, ihr könnt euch schon Tickets holen und zwar für folgende Shows.
1: München, Köln, Stuttgart, Hamburg, Frankfurt, Berlin.
0: Entschuldigung, noch schneller, da kommt ja keiner mit. Also nochmal von vorne. Fast Boy in München, Donnerstag, 8. Oktober und es gibt noch Tickets ab 35 Euro. Also so ein Schnapper. Und wir grooven uns schon mal ein, ja? Fette sonnige Beats zum Start ins Wochenende. Beautiful Life von Fast Boy.

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2: So ein bewölkter Himmel hat direkt was Meditatives. Es ist sehr entspannt heute am Freitag. Vor allem bleibt es trocken und hier und da spitzelt sogar die Sonne durch. Bei einer Tagestop-Temperatur von 19 Grad. Und bis einschließlich Montag bleibt es so sonnig und freundlich. Am Sonntag sind sogar 22 Grad möglich.
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2: Geblitzt wird in Augsburg, Bärenkeller, Lerchenweg, B2, Augsburg Richtung Donauwörth, Höhe Langweid und auf der B466 Umgehungsstraße Richtung Nördlingen, Höhe Oettingen in der 60er-Zone.
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2: Vorsicht auf der A7 Ulm Richtung Füssenreute zwischen Illertissen und Altenstadt. An der Iller steht ein kaputtes Auto. Ansonsten, ja, ist alles soweit frei. Ihr habt vielleicht hier und da noch so ein bisschen Stop and Go. Wobei, ich ruder sofort zurück. Es ist gerade eben reingekommen. Sorry. A96 Lindau Richtung München. Hier ist der Tunnel Eching gesperrt. Ah, die Höhenkontrolle ist ausgelöst worden. Sorry, ich ruder sehr zurück. Da ein bisschen Zeit und Geduld mitbringen. Habt ihr noch etwas? 08000 96 7 96 7 für eine WhatsApp oder auch gerne zum Anrufen. Und jetzt nochmal raus, ich habe ein schlechtes Gewissen für alle, die jetzt vor dem gesperrten Tunnel Eching stehen. Durchhalten, ich schicke euch One Republic rüber. Need Your Love, eure Lieblingssongs. Haltet durch.

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0: Und ich sag's, wie es ist. Wir sind froh, dass wir es überhaupt bis zum Wochenende geschafft haben.
1: Richtig, unsere Kaffeemaschine ist nämlich kaputt gegangen.
0: Und ganz ehrlich, unser Versuch, Filterkaffee zu kochen, lief so mittel.
1: Sollen wir mal probieren?
0: Weißt du, wie der riecht?
1: Ich habe ewig keinen
0: Nach Magenschleimhautverätzung. Ich glaube, der ist viel zu stark.
1: Der schmeckt nach einer ganz alten, dreckigen Kaffeemaschine.
0: Oh,
1: oh mein Gott.
0: Das ist der ekligste Kaffee, den ich je getrunken habe.
2: Oh Gott, das
1: Also bis Montag müssen wir noch eine Lösung finden, aber wir sind auf jeden Fall topfit für euch da. Jetzt wünschen wir euch erstmal ein schönes Wochenende.
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22: Woran merken wir, dass einige einfach nicht loslassen können? Indem sie früh morgens, wenn man den Atem sieht, in kurzer Hose und T-Shirt aus dem Haus treten. Habe ich einige Exemplare heute gesehen. Oh, mich hat's gefroren nur beim Zuschauen. Heute Nachmittag ist das was anderes. So 19, 20 Grad sind möglich. Die Sonne ist da, hält auch das ganze Wochenende über durch bei rund 22 Grad.
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23: Mit Fabian Schütz. Guten Tag. Es ist weiter offen, wie die Entlastungen beim Sprit finanziert werden sollen. Aber sie sollen im Oktober kommen. Das hat CDU-Generalsekretärin Franziska Hoppermann am Abend in Aussicht gestellt. Es fehlt offenbar nur noch die Zustimmung der Bundesländer. Möglich sind ein Tankrabatt oder die Senkung der Mehrwertsteuer. Das könnte bis zu 25 Cent pro Liter bringen. Mecklenburg-Vorpommerns Ministerpräsidentin Manuela Schwesig wirbt eher für einen Spritpreisdeckel. Bundesfinanzminister Lars Klingbeil für eine Übergewinnsteuer bei Mineralölkonzernen. Der Zoll hat heute bei einer Großrazzia einen Schmugglerring in Deutschland zerschlagen und 13 Verdächtige festgenommen. Die haben demnach Hunderttausende Einweg-E-Zigaretten aus China nach Deutschland geschmuggelt und auf dem Schwarzmarkt verkauft. Die Bande hat sich so um Steuern von über 30 Millionen Euro gedrückt. Ein 37-Jähriger wollte offenbar Juden in Deutschland einschüchtern und hat in Wuppertal versucht, eine Synagoge anzuzünden. Die Polizei hat den Afghanen gestern nur wenig später erwischt. Verletzt wurde niemand. Er hatte eine brennbare Flüssigkeit auf die Stufen geschüttet und angezündet. Die Feuerwehr konnte den Brand aber schnell löschen. Ab morgen heißt das Hauptreiseziel vieler Menschen aus der Region wieder Oktoberfest. In München wird das größte Volksfest der Welt mit Millionen Besuchern gefeiert. Auch die Bahn rüstet deshalb auf und schickt mehr Waggons auf die Gleise zwischen Augsburg und München. Bis zu 18.000 zusätzliche Sitzplätze gibt es dann vor allem an den Wochenenden. Wegen einer Baustelle zwischen Buchloe und München werden vor allem Allgäuer Besucher über Augsburg fahren. Hotels in der Region sind seit Wochen fast restlos ausgebucht.
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22: Geblitzt wird in Augsburg in der Zollernstraße, Blücherstraße Höhe Kuka, Eindlingerstraße und im Bärenkeller, da stehen sie noch im Lerchenweg. Und wen habe ich jetzt dran? Hier ist Julia, hallo.
24: Grüß dich, grüß der Uwe. Ich wollte euch einen Blitzer melden. Er ist auf der B2, Höhe Abfahrt Langweid Nord.
22: Alles klar, Uwe, merci dir fürs Melden.
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22: Gute und nicht so gute Nachrichten von der A96 Lindau Richtung München. Es geht um den Tunnel Eching, der war ja gesperrt, Höhenkontrolle ausgelöst, scheint jetzt wieder offen zu sein, aber noch ein recht ordentlicher Rückstau. So 10, 15 Minuten kommen da bestimmt noch drauf. Ansonsten ist aber alles frei. Habt ihr noch etwas? 08000 96 7 96 7. Vielen Dank euch und kommt gut und sicher an. Oder seid ihr gleich im Homeoffice geblieben? Recht habt ihr, ja. Es ist Freitag, wie wundervoll. Und nach der Aufregung mit dem ersten Schultag für viele Erstklässler, cool down, Baby. Wir machen den Rest. Hier ist Jennifer Lopez mit Save Me Tonight.

Mensch, das klingt ganz fresh und neu. Ist es auch. Ray Garvey mit Rivers, ganz fresh angekommen in eurer RT1 Playlist, die besten aktuellen Hits. Und die Kufen, die sind ja auch schon wieder frisch geschliffen. Nürnberg, macht euch auf was gefasst. Unsere Augsburger Panzer, die haben Bock, euch mächtig einen einzuschenken. Heute Abend ab 19:30 in Nürnberg. Erstes Saisonspiel. Wir sind sehr gespannt. Hoffentlich wird's was. Und der FCA darf auch ran. In Bremen morgen ab 19:30. Alle Tore und hoffentlich auch viele Highlights hier bei uns bei Hitradio RT1. Und on top natürlich eure Lieblingssongs. Ganz gechillt und relaxed für euren Freitagvormittag. Hier ist Felix Jähn mit Pride.

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25: Ist noch Spätsommer oder doch schon Herbst? Es ist so ein Zwischending heute, ja. Viele Wolken, aber hier unter Sonnenschein. Es bleibt trocken bei roundabout 19 Grad. Und euer Wochenende wird wundervoll. Viel Sonnenschein und die Temperaturen steigen nochmal auf über 20 Grad.
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25: Geblitzt wird in Neuses, Westheimer Straße und in Augsburg, Oberhausen, Sebastianstraße, Zollernstraße, Blücherstraße, Höhe Kuka und last but not least Eindlingerstraße.
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25: A96 Lindau Richtung München, Tunnel Eching wieder frei, aber noch letzter Rückstau. Ihr braucht im Moment so 10 bis 15 Minuten länger. Habt ihr noch etwas? Ihr könnt jederzeit eine WhatsApp schicken oder auch anrufen. Wir freuen uns. 08000 96 7 96 7. Und Party on, Party People. Ich meine, es ist Freitag, ja? Wir kluppen uns jetzt schon mal warm mit einem gute Laune Brett von Christa Sarandi. Hier ist Good All Days. Schönen Freitag. 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

0: 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Hi, ihr hört hier Radio RT1 mit mir, der Julia. Und jetzt habe ich ein klitzekleines Bootcamp für euch vorbereitet. 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Aber wir wollen doch unbedingt euren Sommer verlängern. 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Einen Cocktail spendieren wir euch auch von Herzen gern. Und damit ihr diesen Extratag Sommer auch nicht verpasst, bitte ganz genau aufpassen. Es geht um diesen Sound hier. Nochmal zur Erinnerung, es ist nur eine Probe, aber auf den solltet ihr nächste Woche
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0: Oh ja, da sieht man sich direkt wieder am Pool, gell? Also wenn ihr den hört, dann unbedingt anrufen. 08000 96 7 96 7. Jetzt eine Probe, ab Montag geht's dann los. Zwischen 6 und 20 Uhr kann's jederzeit passieren.

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3: So ein Pumpkin Spice Latte, das wäre doch jetzt was, oder? Könnte eventuell an dem doch etwas bewölkten Himmel liegen. Und dass wir sehen, dass die Blätter sich langsam bunt färben. Aber hier und da spitzelt noch die Sonne durch bei 19 Grad.
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4: Mit Fabian Schütz, guten Tag. Für Autofahrer kann der Sprit ab Oktober schon günstiger werden. Laut CDU-Generalsekretärin Franziska Hoppermann müssen jetzt die Bundesländer noch zustimmen. Bis zu 25 Cent pro Liter soll uns das bringen. In Mecklenburg-Vorpommern spricht sich Ministerpräsidentin Manuela Schwesig eher für einen Spritpreisdeckel aus. Vor dem hatten gestern aber Wirtschaftsexperten gewarnt, denn der könnte zu Lieferengpässen führen. Schwesig selbst ist gerade ohnehin noch im Wahlkampfmodus. Ihre SPD führt jetzt erstmals seit Monaten in den Umfragen wieder und liegt knapp vor der AfD. Die Union zittert um den Einzug in den Landtag. Der Wahlausgang am Sonntag kann auch über die Zukunft von Bundeskanzler Friedrich Merz entscheiden. Laut einer aktuellen Umfrage glaubt die Hälfte der Menschen nicht, dass er sich bis Jahresende als Kanzler halten kann. In Deutschland fehlen ja 1 Million Wohnungen, aber es wird wieder mehr gebaut. Das Statistische Bundesamt hat am Vormittag gemeldet, dass im ersten Halbjahr 15% mehr Neubauten entstanden sind als noch letztes Jahr um die Zeit. Vor allem Zwei- und Mehrfamilienhäuser sind gerade besonders begehrt. Heute steigen auch der AEV und der ERC Ingolstadt in die deutsche Eishockeysaison ein. Beide Teams müssen erstmal auswärts ran. Augsburg trifft auf Nürnberg, Ingolstadt bekommt es mit Iserlohn zu tun. Bereits gestern gewannen die Eisbären Berlin mit 4:2 gegen Straubing. Los geht's heute um 19.30 Uhr.
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3: Geblitzt wird auf der Verbindungsstraße Vorderried nach Hinterried Höhe Buttenwiesen, in Augsburg, Inningen, Bobinger Straße Stadt einwärts, Oberhausen, Sebastianstraße und Zollernstraße. Und es gibt noch einen bei euch in Neuses, da steht er in der Westheimer Straße.
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3: Leider ein Unfall auf der A8 München Richtung Stuttgart zwischen dem Kreuz West und Langweid. Bitte vorsichtig an der Stauende heranfahren. Habt ihr noch etwas? 08000 96 7 96 7. Vielen Dank euch und eine gute und vor allem sichere Weiterfahrt. Hier ist Julia. Hi. Habt ihr Bock auf Party? Dann ab mit euch zur Kulperhütte in Augsburg. Feiert 100. Geburtstag. Und bis dahin tragen wir euch mit euren Lieblingssongs Richtung Wochenende. Wir starten jetzt mit Vertigo von Tiffany Harris.

Na, da hast du uns aber wirklich ein ganz heißes Teil geschenkt. Topic, ein sehr, sehr smarter DJ und sorry Papi, der Club-Sound dieses Jahr und nicht wegzudenken aus unserer RT1-Playlist. Und damit gehen ganz viele Grüße zu euch raus nach Schloss Kaltenberg. Da poliert ihr gerade noch schön die Kürbisse auf Hochglanz, bringt sie schön in Position, damit wir die Kunstwerke ab morgen in der Kürbiswelt bewundern können. Ab 11 Uhr geht's los. Absolutes Highlight natürlich das Kürbispaddeln. Fahrt ihr in ausgehöhlten Riesenkürbissen wie ein Boot über den Pool und könnt eine Runde paddeln. Das wird richtig, richtig geil.

0: 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Und es soll auswärts natürlich weitergehen bei Werder Bremen. Wie es ausgeht, das hört ihr natürlich bei uns bei RT1.
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15: Draußen sieht es fast genauso aus, wie wir uns nach einer vollgepackten Woche fühlen. Trüb. Hier und da spitzelt aber ein bisschen die Sonne durch, heute bei 19 Grad. Und euer Wochenende wird wunderschön. Viel Sonnenschein und bis zu 22 Grad sind möglich.
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15: Geblitzt wird in Augsburg, Provinostraße, Lerchenweg und Bobinger Straße stadteinwärts. Außerdem auf der B2 Augsburg Richtung Donauwörth Höhe Langweid und noch auf der Verbindungsstraße Vorderried nach Hinterried Höhe Buttenwiesen.
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15: Bitte Vorsicht auf der A8 München Richtung Stuttgart zwischen Burgau und Günzburg. Ein Unfall und Personen auf der Straße. Habt ihr noch etwas? 08000 96 7 96 7 für weitere Staus und Blitzer. Und jetzt kommt mir bitte gut und sicher in eurem wohlverdienten Wochenende an, zusammen mit der neuen von Loi. Der fällt es auch sehr schwer, den Sommer loszulassen. Schenkt uns nochmal spätsommerlichen Sound mit ihrer brandneuen Nummer Golden Summer für euch jetzt in der RT1 Playlist.

Den Sound von Purple Disco Machine auch gern nochmal am Wochenende im Club Beat of Your Heart bei RT1. Und hey, in 1,5 Monaten sind ja schon wieder Ferien. Geil! Buh? Würden jetzt eure Kids rufen? Ich weiß schon. Für euch ist das gefühlt eine halbe Ewigkeit. Aber Vorfreude ist ja bekanntlich auch die schönste Freude. Und ihr habt genügend Zeit, zusammen mit den Eltern nochmal ein schönes, warmes Urlaubsziel rauszusuchen und mit 2 Liter Flüssigkeit im Handgepäck noch eine Erleichterung obendrauf, ja? Ab heute gilt diese Lockerung, wenn ihr von München aus fliegt, und ich finde es auch unheimlich sympathisch. Da kann ich mich nach so einem langen, stickigen Flug auch mal schön mit Deo einsprühen. Mit RT1 seid ihr immer up to date und on top. Eure Lieblingssongs zum Start ins Wochenende. Hier ist Olivia Rodrigo mit Drop Dead.

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24: Und wer aus eurem Team hat heute gewonnen? Fenster auf oder Fenster zu? Ja, jetzt so langsam stellen wir uns wieder die Frage. Im Moment ist es ja recht angenehm, trotz vieler Wolken. 19 Grad und das Wochenende wird wundervoll. Sonnenschein und bis zu 22 Grad.
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25: Mit Fabian Schütz, guten Tag. Auch Bundesfinanzminister Lars Klingbeil ist zuversichtlich, dass der Sprit bald günstiger wird. Er wirbt gerade bei seinen EU-Kollegen für eine Übergewinnsteuer, um damit die Entlastungen zu finanzieren. Laut Klingbeil braucht es jetzt ein schnelles und klares Signal an den Zapfsäulen. CDU-Generalsekretärin Franziska Hoppermann hat gestern Abend Vergünstigungen von bis zu 25 Cent pro Liter in Aussicht gestellt. Das schon im Oktober, wenn die Bundesländer mitziehen. Zeitgleich werden Forderungen nach günstigerem Strom laut. ADAC und Handwerk fordern auch eine Stromsteuersenkung. Das könnte demnach dann Menschen dazu bringen, auf E-Autos umzusteigen und würde die Menschen zusätzlich entlasten. Die Polizei hat in Ingolstadt einen Handydieb dank der Ortungsfunktion erwischt. Der 50-Jährige hatte das Smartphone laut Polizei auf einem Supermarktparkplatz im 50 Kilometer entfernten Donauwörth aus einem unversperrten Auto geklaut. Als die Besitzerin das bemerkte, ortete sie das Handy über ihre Smartwatch und rief die Polizei. Der Rumäne behauptete erst, er habe das Handy gefunden. Das nahm ihm die Polizei aber nicht ab. Ihn erwartet jetzt eine Anzeige. Ab morgen zieht's wieder tausende Menschen aus der Region aufs Oktoberfest. In München wird das größte Volksfest der Welt mit Millionen Besuchern gefeiert. Auch die Bahn rüstet deshalb auf und schickt mehr Waggons auf die Gleise zwischen Augsburg und München. Bis zu 18.000 Sitzplätze gibt's dann vor allem an den Wochenenden zusätzlich. Wegen einer Baustelle zwischen Buchloe und München werden vor allem Allgäuer Besucher über Augsburg fahren. Hotels in der Region sind seit Wochen fast restlos ausgebucht.
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24: Geblitzt wird in Ehekirchen in der Dr. Müllerstraße 30er-Zone. Außerdem in Augsburg, Zollernstraße, Blücherstraße, Höhe Kuka, Eindlingerstraße. Und wen habe ich jetzt dran? Hier ist Julia, hi.
26: Ja, hallo, Darius hier. Ich hätte einen Blitzer für euch. Und zwar inmitten von Hügelsrad, so graue Gedi. Beide Richtungen.
24: Hügelshart beidseitig. Super, ich danke dir fürs Melden.
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24: Zwei Unfälle, einmal auf der A8 München Richtung Stuttgart zwischen Burgau und Günzburg. Vorsicht auf Personen und Gegenstände auf der Straße. Außerdem A9 Nürnberg Richtung München zwischen Manching und Langenbruck. Hier ist nach einem Unfall die linke Spur blockiert. Und wir merken schon so ein bisschen die Wochenend-Rush-Hour hier und da Stop and Go. Da kommt ihr noch in gut 10 bis 15 Minuten durch. Habt ihr noch etwas? Ihr könnt jederzeit eine WhatsApp schicken oder anrufen über die 08000 96 7 96 7. Vielen Dank euch und eine gute Weiterfahrt. 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Hi, hier ist Julia und da surfe ich gerade mal so über das Insta-Profil von Teddy Swims und hört mal, was ich entdeckt habe.
0: I'm putting out an album, it's called Ugly. It'll be out January 22nd.
24: Moment, was hat er da gerade gesagt? Von Album?
0: I'm putting out an album, it's called Ugly. It'll be out January 22nd.
24: Guck doch mal an, da lässt er mal so beiläufig fallen, dass er nächstes Jahr ein neues Album rausbringen wird. Heißt Ugly, save the date, 22. Januar. Teddy Swims, so lange können wir nicht warten. Deswegen hauen wir ihn jetzt raus. Ein mega Brett von Hymne für euren Start ins Wochenende. Hier ist Mr. Know-It-All.

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1: Tiffany Harris zeigt wieder mal eindrucksvoll, was sie für ein feines Händchen hat. Eine fantastische Singer-Songwriterin, hat einen neuen Song am Start. Find Me natürlich hier zuerst gehört bei Hitradio RT1. Und Freunde, auf ein neues. Jawohl. Ja, und spätestens da steht dann die Welt wieder gemeinsam auf der Bank. So, jetzt reicht's aber auch mal, ne? Wiesnstart morgen in München wird wundervoll. Wetter ist ja ganz gut. Da können wir wieder schön unsere Dirndl und Lederhosen auftragen. Das sieht einfach auch fesch und richtig klasse aus. Aber wir brauchen auch ein fettes, großes Portemonnaie. Kaiserschmarrn für schlappe 27 Euro und die Wiesnmaß bis zu 16 Euro. Himmel! Kurz durchschnaufen. Schönes Wochenende. Hier ist Ray Dalton mit Blood Running. Lilia.

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14: Die Sonne ist auch ein bisschen müde. Die war wirklich für uns da die Woche. Ja, es hat auch mal geregnet, aber insgesamt eine wundervolle Spätsommerwoche. Heute alles ein bisschen entspannter bei 19 Grad. Morgen und am Sonntag ist sie für uns da bei 22 Grad.
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14: Geblitzt wird in Ehekirchen in der Dr. Müller-Straße in der 30er-Zone, dann bei euch in Dillingen in der Donaustraße und noch drei, die in Augsburg stehen, einmal Zollernstraße, Blücherstraße, Höhe Kuka und Eindlingerstraße.
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14: Ja, man merkt es, der Wochenendreiseverkehr, der läuft so langsam an. Hier und da habt ihr Stop and Go, da seid ihr so in 10, 15 Minuten durch. Dazu noch zwei Unfälle sind es, sorry. Einmal die A8 München Richtung Stuttgart zwischen Burgau und Günzburg. Hier auch Personen und Gegenstände auf der Straße, bitte Vorsicht. Und nochmal ein Unfall auf der A9 Nürnberg Richtung München zwischen Manching und Langenbruck. Hier ist aktuell die linke Spur gesperrt. Passt gut auf euch auf, kommt mir ja gut und sicher rein in euer wohlverdientes Wochenende. Oh, ist ja auch das erste für die Schülerinnen und Schüler. Guck mal, Woche schon wieder geschafft. Habt ihr dabei noch etwas entdeckt? 08.096.7. Vielen Dank und fürs Durchhalten. Ein bisschen Sommerfeeling. Hier ist für euch Shakira mit Dai Dai.

0: Und ich sag's, wie es ist. Wir sind froh, dass wir es überhaupt bis zum Wochenende geschafft haben.
1: Richtig, unsere Kaffeemaschine ist nämlich kaputt gegangen.
0: Und ganz ehrlich, unser Versuch, Filterkaffee zu kochen, lief so mittel.
1: Sollen wir mal probieren?
2: Weißt du, wie der riecht?
1: Ich habe ewig keinen mehr
2: nach
1: getrunken.
2: Magenschleimhautverätzung. Ich glaube, der ist viel zu stark.
1: Der schmeckt nach einer ganz alten, dreckigen Kaffeemaschine.
2: Oh,
1: oh mein Gott.
2: Das ist der ekligste Kaffee, den ich je getrunken habe.
1: Oh Gott, das will. Also bis Montag müssen wir noch eine Lösung finden, aber wir sind auf jeden Fall topfit für euch da. Jetzt wünschen wir euch erstmal ein schönes Wochenende.
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15: Super angenehm ist es draußen. Einfach Sonne und Wolken, Top-Temperatur 20 Grad und auch das Wochenende macht richtig Laune mit ganz viel Sonne und Top-Temperaturen bis 23 Grad.
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15: Mit Sophia Schuhn. Guten Tag. Die Spritpreise haben in Deutschland einen neuen Rekord erreicht. Der Liter Diesel kostet im Schnitt 2,47 Euro, der Liter E10 2,31 Euro. Die Bundesregierung sucht weiter nach Möglichkeiten, damit wir schnell entlastet werden. Eine Einigung gibt's bislang aber noch nicht. Bundesfinanzminister Lars Klingbeil hat sich am Rande eines Treffens mit seinen EU-Kollegen zuversichtlich gezeigt, dass es bald eine Entlastung geben wird. Er machte sich erneut für eine Übergewinnsteuer stark. Der Zoll hat heute bei einer Großrazzia einen Schmugglerring in Deutschland zerschlagen und 13 Verdächtige festgenommen. Die haben demnach Hunderttausende Einweg-E-Zigaretten aus China nach Deutschland geschmuggelt und auf dem Schwarzmarkt verkauft. Die Bande hat sich so um Steuern von über 30 Millionen Euro gedrückt. Auf der Münchner Theresienwiese läuft der Countdown fürs Oktoberfest. Die letzten Vorbereitungen laufen heute noch, bevor ab morgen wieder Millionen Menschen aus der ganzen Welt zu Wiesen strömen. Heute Nacht wird noch das Bier geliefert. Die Maß kostet dieses Jahr je nach Festzelt zwischen 14,80 Euro und 15,90 Euro.
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15: In der Region ist am Wochenende ordentlich was los. Im Augsburger Wertachkanal findet am Sonntag nach mehr als 10 Jahren wieder ein Entenrennen statt. Hunderte gelbe Quietscheentchen schwimmen um die Wette den Kanal entlang. Im Familienbad ist morgen und am Sonntag wieder Bellos Badschlag. Bevor das Wasser abgelassen wird, dürfen Hunde nochmal planschen. Beim Königsbrunner Triathlon messen sich am Sonntag mehr als 500 Teilnehmer im Radfahren, Schwimmen und Laufen. Und zwischen Augsburg und Fischach gibt's am Sonntag kostenlose Sonderfahrten mit der Staudenbahn.
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16: Die drei neuesten Blitzer für euch. Ehekirchen Dr. Müller Straße in der 30er-Zone, Dillingen-Donaustraße und Augsburg-Zollernstraße.
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16: A7 Füssenreute Richtung Ulm, zwischen dem Rastplatz Vorwald Ost und Kempten 2 Kilometer Stau. In der Gegenrichtung A7 Ulm Richtung Füssenreute, zwischen Kempten-Leubers und Betzigau auch 2 Kilometer Stau. Und A9 München Richtung Nürnberg, zwischen Manching und Lenting sind 6 Kilometer. Staus und Blitzer an die 08000 96 7 96 7. Gute und sichere Fahrt euch.
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16: Für euren Freitagnachmittag gibt's natürlich hier bei Hitradio RT1. Und eins ist klar, Freitag nach 14 Uhr, wer jetzt noch eine Büromail mit dem Betreff dringend verschickt, der kriegt ganz schlechtes Karma. Gell, das lassen wir jetzt schön bleiben. Alles sind das jetzt Probleme für Montag. Ich bringe euch jetzt gut ins Wochenende mit großartiger Musik. Wise zum Beispiel gleich. Glad You Came. Einfach mega Hit. Und Taylor Swift startet hier für uns rein in den Freitagnachmittag. I knew it, I knew you. Ganz viel Spaß mit ihr jetzt.

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Klingt nach endlosen Tagen am Strand, nach Urlaub, nach einem Cocktail in der Hand. DJ Goja konserviert uns noch ein bisschen das Sommergefühl. Mi Chico haben wir euch ganz frisch auf die Hitradio RT1 Playlist gespielt. Und vom Sommer geht's in den Herbst. Schönen Freitagnachmittag. Es ist wirklich ein bisschen am Herbsteln und was ich sehr gerne mache im Herbst, ist auf Flohmärkte gehen. Und da will ich euch einen empfehlen, den habt ihr vielleicht nicht auf dem Schirm, ich wollte da schon ewig hin. Es ist einer der größten Flohmärkte Bayerns in Utting am Ammersee. Das Wetter wird richtig schön, also da lohnt sich so ein Ausflug an den Ammersee gleich doppelt. Und wenn ihr selber Zeug loswerden wollt, aber nirgendwo hinfahren und euch nicht auf dem Flohmarkt hinstellen wollt, kleiner persönlicher Tipp noch, auf Vinted gehen Herbst- und Winterstiefel gerade sehr gut. Hamsterbacke 1, 2, 3, 4, 5, 6 hat mir gerade ein paar abgekauft. Kein Witz, habe ich heute früh reingestellt. Aber macht mir bitte nicht zu viel Konkurrenz, gell? 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

0: ab ins Wochenende. Ihr hört Hitradio RT1, wir sind die mit den besten aktuellen Hits. Gleich Enrique Iglesias bringt uns nochmal die Sonne Spaniens in die Region. Sommer verlängern einfach nochmal. Und sie macht einfach immer absolute Mitsing-Hymnen. Ava Max mit One of Us haben wir auch dabei. Die meiste Musik für euren Freitagnachmittag hier bei Hitradio RT1. Bleibt bei uns.
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0: Ich mag's. Es ist einfach die perfekte Temperatur, finde ich, zurzeit. Nicht schwitzen, nicht frieren. 20 Grad Top-Temperatur, dazu Sonne und Wolken. Ein richtig schöner Start ins Wochenende.
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0: Die drei neuesten Blitzer für euch. Neuses am Kobelgraben, Augsburg-Rheinölstraße und Ehekirchen-Dr. Müller-Straße in der Dreisker-Zone.
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0: A96 München Richtung Lindau, zwischen Mindelheim und Stetten liegt eine Metallstange. B12 Buchloe Richtung Kempten, zwischen Kaufbeuren, Neugablons und Altdorf, Vorsicht, Pannen-LKW auf der rechten Spur. Und A9 München Richtung Nürnberg, zwischen Manching und Lenting, 10 Kilometer Stau. Staus und Blitze, wenn ihr noch was entdeckt, an die 08000 96 7 96 7. Gute und sichere Fahrt und jetzt ab mit euch ins Wochenende. Wir haben den perfekten Soundtrack für euch. J-Lo und David Guetta legen gleich los. Save Me Tonight, der macht schon mal richtig Bock auf Freizeit. Ich bin Claudia Axel.

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Das wird so geil aussehen. 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Das ist der ganz große Sport, Leute, ja? 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Wir von Hitradio RT1 sind natürlich auch mit dabei und schicken unsere Enten ins Rennen. Die sind dann natürlich orange. Die Rennstrecke ist zwischen Kuiperhütte und Sonnenglück. Für die schnellsten Enten gibt es natürlich Preise. Und das Beste, alles ist für einen guten Zweck und wird gespendet. Der Startschuss fällt am Sonntag um 12 Uhr und heute ab 15 Uhr, also in 10 Minuten, könnt ihr an der City-Galerie noch eine Ente abonnieren. Genaue Infos gibt's auf rt1.de für euch und dann sehen wir uns am Sonntag, würde ich sagen. Und jetzt ab ins Wochenende mit Holly Humberstone. Wunderschöner Retropop. To Love Somebody bei RT1.

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17: Ihr startet mit viel Sonne, ein paar harmlosen Wölkchen und Top-Temperaturen bis 20 Grad in euer Wochenende. Und das ganze Wochenende wird richtig schön. Viel Sonne, Top-Temperaturen bis 23 Grad.
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17: Mit Sophia Schuhn. Guten Tag. Die Spritpreise haben in Deutschland einen neuen Rekord erreicht. Der Liter Diesel kostet im Schnitt 2,47 Euro, der Liter E10 2,31 Euro. Die Bundesregierung sucht weiter nach Möglichkeiten, damit wir schnell entlastet werden. Eine Einigung gibt's bislang aber noch nicht. Bundesfinanzminister Lars Klingbeil hat sich am Rande eines Treffens mit seinen EU-Kollegen zuversichtlich gezeigt, dass es bald eine Entlastung geben wird. Er machte sich erneut für eine Übergewinnsteuer stark. Die Bundesanwaltschaft prüft einen möglichen Zusammenhang zwischen zwei Drohnenfunden. Nahe dem Bundeswehrflieger Horst Wunstorf bei Hannover sind Drohnenteile entdeckt worden, die laut Sicherheitskreisen Ähnlichkeiten mit einer Sprengstoffdrohne vom Flughafen Leipzig haben. In Wunstorf selbst sind allerdings keine Sprengstoffspuren gefunden worden. Die Deutschen trinken offenbar immer weniger Bier. Laut aktuellen Zahlen des Statistiklandesamtes ist der Absatz in den bayerischen Brauereien letztes Jahr um 5,4% im Vergleich zum Vorjahr gesunken. Im bundesweiten Vergleich haben die Brauereien im Freistaat aber trotzdem zum 12. Mal in Folge den höchsten Bierabsatz erzielt.
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17: Das ehemalige Traditionsmodehaus Eckerle am Augsburger Rathausplatz ist in den letzten Wochen aufwendig umgebaut worden. An der Fassade hängt außerdem der neue Name Pappenbräer. Gestern ist dort Neueröffnung gefeiert worden. Nicht nur der Name ist neu, auch beim Sortiment hat sich einiges geändert. Künftig gibt's in dem Modegeschäft auch Damenmode. Eckerle war ja ein reiner Herrenausstatter. Die Münchner Hirmer-Gruppe hatte alle Eckerle-Häuser an Pappenbräer verkauft.
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18: Die drei neuesten Blitzer für euch: Kissing, Bahnhofstraße, Augsburg-Senkelbachstraße und Augsburg-Provinostraße.
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18: A7 Ulm-Füssen-Reute, Höhe Kempten, Vorsicht, Ölspur. A96 München-Lindau, zwischen Mindelheim und Stetten liegt eine Metallstange. B12 Buchloe Richtung Kempten zwischen Kaufbeuren und Neugablonz und Altdorf ein Pannen-LKW auf der rechten Spur. A9 München Richtung Nürnberg zwischen Manching und Ingolstadt Nord 6 Kilometer Stau. Wenn ihr noch was entdeckt, Staus und Blitzer an die 08000 96 7 96 7, kommt gut und sicher an.
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18: Wunderschönen Freitagnachmittag. Vielleicht seid ihr gerade kurz vorm großen Wochenendeinkauf. Also bei mir muss jetzt ein Federweißer her. Ist ja schon länger zurück in den Supermarktregalen, aber ich brauche es ein bisschen herbstlicher. Jetzt ist die Zeit. Heute Abend wird einer geköpft. Und hier geht's weiter mit der besten Musik einfach für euch. Euer Freitagnachmittag mit den Kings of Leon gleich. Sex on Fire, da wird ordentlich gerockt. Und das aktuelle Lieblingslied meines lieben Kollegen Sven. Svenny, für dich, Katy Perry, Watch It Burn. Und natürlich auch für euch. Ganz viel Spaß damit und schönen Freitagnachmittag.

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0: Rauf bis zum Mond will er der Ray Dalton. Go That High, sein brandaktueller Hit, haben wir euch ganz frisch hier reingepackt in unser Musikprogramm mit Hitradio RT1. Entdeckt ihr nämlich immer die neuesten Hits. Am Morgen geht's schon wieder los mit der Wiese. Clara ist gerade rum, jetzt fährt die Tracht mit euch nach München. Aber viel wichtiger, RT1-Hörerin Moni hat uns geschrieben, vergesst mir nicht die Gräbinger Wiesen. Ja, stimmt natürlich. In Graben, Samstag und Sonntag. Und das Besondere an der Gräbinger Wiesen ist, das ist nicht so ein Kommerztempel wie das Oktoberfest in München. Nee, wird komplett von der Dorfgemeinschaft organisiert. Sehr geil, feiert schön. Und vielleicht schaut ihr auch mal vorbei, wenn ihr nicht aus Graben seid. Schönes Wochenende.
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0: Dermot Kennedy. Springen wir zu Sophie and the Giants. Shut Up and Dance gleich für euch bei Hitradio RT1. Das ist die meiste Musik und ganz frisch Temper City. Ich finde den so gut. Self-Aware, was für ein mega Ohrwurm. Die besten aktuellen Hits bei RT1. Bleibt bei uns, schönen Freitagnachmittag euch.
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23: Jetzt war es so schön sonnig. Jetzt bin ich ein bisschen irritiert, weil plötzlich so viele Wolken kommen. Es soll aber trocken sein und ich habe auch gerade für euch nochmal den Regenradar gecheckt. Es sieht auch so aus, als würde da nichts kommen. Top-Temperatur 20 Grad, das Wochenende schön sonnig, bis zu 23 Grad.
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23: Die drei neuesten Blitzer für euch. Friedberg-Rotenberg-Straße, Ottmarshausen-Mühlbach-Straße und Kissing-Bahnhof-Straße.
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23: Aktuell kommt ihr gut durch, wenn ihr noch was entdeckt. 08000 96 7 96 7, eure Nummer für Staus und Blitzer. Hier ist Hitradio RT1. Schön, dass ihr euren Freitagnachmittag mit uns verbringt. Danke fürs Einschalten. Wir haben die meiste Musik für euch und bringen euch jetzt relaxed ins Wochenende mit der neuen von Christy Sarandi, Good Old Days. Ich bin Claudia Axtner, wünsche euch einen schönen Nachmittag.

0: Schönen Freitagnachmittag. Ihr hört Hitradio RT1 mit einer wundervollen Geschichte aus dem Landkreis Aichach-Friedberg. In Siebenbach, da wollte die Verwaltung mit der Zeit gehen, haben sich die Leute gedacht, ja gut, das Protokoll der Gemeinderatssitzung, das kann ja eigentlich eine KI schreiben, ne? Das sparen wir uns ein bisschen Arbeit, wir probieren das jetzt gerne mal aus. Seit Juli haben die Siebenbacher das getestet. Stellt sich raus, die KI kommt nicht mit dem Dialekt zurecht. Wir stellen uns das ungefähr so vor, was der Gemeinderat sagt.
1: Die brauchen frei nicht glauben, dass unsere ertappige Windradeln direkt neben einem Birnbaum hinpflanzen können. Was sollen denn die Leute denken, wenn sie zu uns zum Wolfgang kommen, hä? Dass Maria mit dem Hubschrauber aufgefahren ist, oder was?
0: Und was die KI übersetzt.
2: Der Gemeinderat Schmelzinger schlägt vor, Birnbäume zu pflanzen. Er glaubt, dies würde eine gewisse Maria als Wallfahrerin anlocken, die, wenn der Wind zum Radfahren ungünstig ist, mit einem Hubschrauber kommt.
0: Das Protokoll in Siebenbach ersteht jetzt weiterhin eine Fachkraft. Also wenn ihr Sorge habt, dass euch künftig eine KI ersetzen könnte, Dialekt ist euer Freund. Hier ist Hitradio RT1, das ist Tempest City, Self-Aware. Schönen Freitag.

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6: Ich bin gerade ein bisschen erschrocken, als da so viele dichte Wolken plötzlich angezogen gekommen sind. Ich habe mich eigentlich auf ein schönes Wochenende eingestellt. Keine Sorge, das kommt auch. Ich habe gerade nochmal Regenradar gecheckt. Es bleibt trocken. Die Sonne schaut auch nochmal vorbei. Top-Temperatur 20 Grad heute. Und Samstag und Sonntag auch schön bis 23 Grad mit viel Sonne. Sonntagabend kann es dann anfangen zu regnen, aber da ist dann okay für uns.
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6: Mit Sophia Schuhn, guten Tag. Wie können Autofahrer an den Tankstellen in Deutschland entlastet werden? Die EU-Kommission hat die Forderungen von Bundesfinanzminister Lars Klingbeil nach einer Übergewinnsteuer jetzt zurückgewiesen. Der setzt sich schon länger dafür ein, dass Mineralölkonzerne eine zusätzliche Abgabe zahlen sollten, wenn große Gewinne gemacht werden. Mehrere Staaten wie Polen, Italien, Spanien und Österreich unterstützen die Pläne. Andere Länder sind kritisch. Die Spritpreise haben heute neue Rekordwerte erreicht. Der Liter Diesel beispielsweise kostet im Durchschnitt 2,47 Euro. Auf der Münchner Theresienwiese läuft der Countdown fürs Oktoberfest. Die letzten Vorbereitungen laufen noch, bevor ab morgen wieder Millionen Menschen aus der ganzen Welt zu Wiesen strömen. Heute Nacht wird zum Beispiel das Bier geliefert. Außerdem haben viele Trachtengeschäfte in München heute bis 22 Uhr geöffnet, damit auch Kurzentschlossene und Touristen noch eine neue Lederhose oder ein Dirndl shoppen können.
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6: Der FC Augsburg ist morgen zu Gast bei Werder Bremen. Die Mannschaft konnte aus den ersten drei Bundesligaspielen bereits 7 Punkte holen. Cheftrainer Manuel Baum will sich aber nicht auf dem gelungenen Saisonauftakt ausruhen.
7: Aktuell sind wir ergebnistechnisch eher auf der Sonnenseite. Viele machen dann den Fehler, dass sie in so Situationen einfach sich nicht mehr entwickeln. Denn irgendwann, das wissen wir auch, wird es mal wieder regnen hier.
6: Anpfiff ist morgen um 15.30 Uhr. Dann wird der FCA auch zum ersten Mal im neuen Trikot auflaufen.
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6: Die drei neuesten Blitzer für euch. Friedberg-Rotenberg-Straße, Ottmarshausen-Mühlbach-Straße und Kissing-Bahnhofstraße.
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6: Aktuell alles entspannt. Wenn ihr noch was seht, Staus und Blitzer an die 08000 96 7 96 7. Gute Fahrt.
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6: 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Gleich für euch diese beiden Jungs hier, Shabuzi und Mal Smith mit Blink Twice, absoluter Feelgood Sound. Und Shakira bringt uns noch mal ein bisschen in WM-Stimmung. Dai, dai. Ganz viel Spaß und schönes Wochenende euch.

0: Schönen Freitagnachmittag. Miley Cyrus gehört zur Weltelite der Musikstars. Seit heute gibt's ihr neues Album und Ramona aus eurer RTL1 Morgenshow hat sich durchgehört.
1: Man muss es schon ein paar Mal hören, bis sich die Ohren da reingehört haben. Es gibt da so düstere Sounds, die einen ein bisschen an Madonna und Depeche Mode erinnern. Dann gibt's Songs, die klingen wie Hits, die wir schon mal von ihr gehört haben.
0: Mhm, okay. Let's
1: go get married tonight. Und dann eine wirklich wunderschöne Ballade, Orbit, die ist einfach der Knaller. Das Album ist im Großen und Ganzen jetzt nichts Spektakuläres, aber gut zu hören. Und die Nummer, die haut richtig rein, erinnert so ein bisschen an Lady Gaga. Hier ist der Hitradio RTL1 Hit-Tipp der Woche, Best Persuades. Hier ist Miley Cyrus.

0: Was für ein Brett. Welshly Arms bei Hitradio RT1 und da ballern wir gleich noch was hinterher. Rihanna und Calvin Harris. We Found Love, der hat auch ordentlich Druck. Gleich für euch hier bei uns die meiste Musik und Felix Jähn macht gute Laune. Der Typ ist so positiv und das hört man in jedem seiner Hits und in dem besonders Pride gleich für euch. Das sind die besten aktuellen Hits bei RT1. Bleibt bei uns, schönen Freitagnachmittag.
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0: Ihr steuert auf ein sonniges, herbstliches Wochenende zu. Aktuell zwar viele Wolken, aber mild, Top-Temperatur 20 Grad. Morgen wieder viel Sonne mit dabei, am Sonntag sogar bis 23 Grad.
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0: Die drei neuesten Blitzer für euch. Neuses Peter-Rosecker-Straße, Neuses Hermann-Utech-Straße und Friedberg-Rotenbeck-Straße.
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0: B17 Augsburg Richtung Landsberg zwischen dem Bismarcktunnel und Stadtbergen-Leitershofen hat es einen Unfall gegeben. Es staut sich. Ihr braucht ca. 30 Minuten länger aktuell. A7 Richtung Füssenreute zwischen dem Rastplatz Reudelberger Forst und dem Rastplatz Bad Hauserwald 6 Kilometer Stau. Und A9 München Richtung Nürnberg zwischen Manching und Ingolstadt Nord 4 Kilometer. Staus und Blitzer, wenn ihr noch was entdeckt, an die 08000 96 7 96 7. Und jetzt geben wir uns gemeinsam diesem geilen Wochenendgefühl hin. Ah, Freitagnachmittag, das Wochenende liegt vor uns. Hier ist RT1 mit der meisten Musik. Ich bin Claudia Axner und das ist Tiffany Ares, Vertigo.

0: zum Wochenende geschafft haben.
1: Richtig, unsere Kaffeemaschine ist nämlich kaputt gegangen.
0: Und ganz ehrlich, unser Versuch, Filterkaffee zu kochen, lief so mittel.
2: Sollen wir mal probieren?
3: Weißt du, wie der riecht?
2: Ich habe ewig keinen
3: mehr getrunken. Magenschleimhautverätzung. Ich glaube, der ist viel zu stark.
2: Der schmeckt nach einer ganz alten, dreckigen Kaffeemaschine.
0: Oh,
2: oh mein Gott.
0: Das ist der ekligste Kaffee, den ich je getrunken habe.
1: Oh Gott, das will. Also bis Montag müssen wir noch eine Lösung finden, aber wir sind auf jeden Fall topfit für euch da. Jetzt wünschen wir euch erstmal ein schönes Wochenende.
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5: Freut euch auf ein schönes Wochenende. Sonne und paar fluffige Wolken. Top-Temperaturen bis 23 Grad. Auch heute bleibt es noch lang mild, bis es in der Nacht dann richtig frisch wird. Da geht's dann runter so auf 9.
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7: Mit Sophia Schuhn. Guten Tag. Die Rekordspritpreise an den deutschen Tankstellen belasten viele Autofahrer. Jetzt sind erste Details zum Maßnahmenpaket von Bundeskanzler Friedrich Merz und Bundesfinanzminister Lars Klingbeil durchgesickert. Medienberichten zufolge soll der Tankrabatt zurückkommen. Durch eine niedrigere Spritsteuer soll der Literpreis um 17 Cent günstiger werden. Und der Spritpreisdeckel soll kommen, also eine staatliche Preisobergrenze. Darauf pocht Klingbeil ja schon seit Monaten. Die Bundesländer müssen dem Paket aber erst noch zustimmen, denn die sollen sich an den milliardenschweren Entlastungen beteiligen. Immer mehr Menschen gehen zur Bundeswehr. Ende August dienten laut Verteidigungsministerium rund 186.000 aktive Soldaten bei der Truppe. Das waren rund 4.000 mehr als noch vor einem Jahr. Mit dem neuen Wehrdienstgesetz der Bundesregierung soll die Zahl der Soldaten in den nächsten Jahren ja deutlich aufgestockt werden. Ziel ist, dass es bis 2035 270.000 sind.
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7: Die Augsburger Bahnhofstraße ist noch bis heute Abend eine autofreie Zone. Beim sogenannten Parking Day zeigen verschiedene Organisationen, wie die Stadt mit weniger Parkplätzen zugänglicher und klimaresistenter werden kann. Dafür blockieren sie heute Teile der Straße. Anja Meier vom ADFC betont am RT1-Mikro:
8: Uns ist es einfach wichtig, dass die Innenstadt mehr und mehr autofrei wird und einfach mehr Platz für Menschen da ist als für Autos.
7: Bis 18 Uhr gibt es in der Bahnhofstraße unter anderem Infostände und Sitzgelegenheiten.
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9: Die drei neuesten Blitzer für euch. Neuses Peter-Rosegger-Straße, Friedberg-Rotenberg-Straße und Ottmarshausen-Mühlbach-Straße.
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9: Es staut sich auf der B17 Landsberg Richtung Augsburg nach einem Unfall. Und zwar fängt schon vor der Messe an und es staut sich dann bis Stadtbergen hinter. Aktuell braucht ihr 30 Minuten länger. Staus und Blitzer, wenn ihr noch was entdeckt, an die 08000 96 7 96 7. Danke und gute Fahrt.
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9: Schönen Feierabend, schönes Wochenende. Wir sind mit euch jetzt Richtung Wochenende unterwegs. Freitagnachmittag und es gibt richtig geile Musik für euch. Zum Beispiel Loreen. Euphoria, auch echt so ein absoluter Kulthit. Und ein bisschen softer können wir natürlich auch. Hier ist die bezaubernde Holly Humberstone für euch. To Love Somebody.
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Die zweite Hitsingle von Ketzai macht richtig Bock, was die Girlgroup da wieder rausgehauen hat. Animal haben wir euch ganz frisch auf die Hitradio RT1 Playlist gepackt. Freitagnachmittag, morgen absolutes Highlight bei euch in Donauwörth. Der Genussmarkt ist nach der Sommerpause endlich wieder zurück. Es hat sich auch ein bisschen was geändert. Es wird schöner, neuer, größer. Rund ums Tanzhaus dann wieder die Stände. Boah, hätte ich richtig Bock, da morgen auf einen schönen Kaffee vorbeizugehen. Es gibt künftig auch eine Saftbar. Genießt euren schönen Markt oder überhaupt die Märkte bei uns in der Region. Und jetzt kommt vor allem gut und entspannt rein ins Wochenende mit Somba und Undressed. Balsam für die Seele bei RT1.

0: Dua Lipa, einfach immer eine Bank. Physical habt ihr da gerade gehört bei RT1 und jetzt kommt der Mann mit der Gänsehautstimme. You got that power over me. Dermot Kennedy spiele ich euch gleich. Power Over Me mit dabei. Und Ray sucht ihren Mann und ich hoffe, sie hört nie damit auf. Einfach so geiler Retro-Sound. Where is my husband? Auch gleich hier dabei. Bei der meisten Musik bleibt bei uns bei RT1.
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0: Der Himmel über der Region ist wieder blauer. Es lockert auf. Mehr Sonne für euren Feierabend, für euren Start ins Wochenende. Und das Wochenende an sich wird auch schön sonnig. Paar lockere Wolken sind dabei. Top-Temperaturen bis 23 Grad.
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0: Die drei neuesten Blitzer für euch. Dillingen-Donaustraße, Augsburg-Hohenstaufenstraße und Neuses-Peter-Rosecker-Straße.
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0: A96 Lindau Richtung München, zwischen Landsberg am Lech Ost und Schöffeldingen hat es gerade einen Unfall gegeben. Hier vorsichtig fahren und gute Nachrichten von der B17 in Augsburg. Hier läuft's wieder. Wenn ihr noch was entdeckt, 08000 96 7 96 7 ist eure Nummer für Blitzer und Staus. Und jetzt ab ins wohlverdiente Wochenende mit euch, mit der meisten Musik hier bei RT1. Das ist Martin Garrix zusammen mit Ed Sheeran. Ganz neu, Repeat It. Ich bin Claudia Axner, servus. Stay.

schönen Freitagnachmittag. Mit Hitradio RT1 kommt ihr jeden Tag mit guten Nachrichten in euren Feierabend. Und unser Like des Tages geht heute an Bellos Batschlach. Der Hundebadetag im Augsburger Plärrerbad. Morgen und am Sonntag entern nämlich wieder die Hunde die Becken da, bevor das Wasser für den Winter abgelassen wird. Bellos Batschlach, Hundebadetage im Plärrerbad jetzt am Wochenende. Gefällt uns wundervoll. Und jetzt startet schön rein in dieses Wochenende mit Jennifer Lopez und David Guetta. Save Me Tonight bei RT1.

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15: Es wird ein richtig schönes, angenehmes Wochenende mit Sonnenschein, ein paar harmlosen

0: Wolken und Top-Temperaturen bis 23 Grad. Also ich habe schon eine große Tour durch die westlichen Wälder geplant. Könnt euch auch was Schönes vornehmen.
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2: Mit Sophia Schuhn, guten Abend. Die Rekordspritpreise an den deutschen Tankstellen belasten viele Autofahrer. Jetzt sind erste Details zum Maßnahmenpaket von Bundeskanzler Friedrich Merz und Bundesfinanzminister Lars Klingbeil durchgesickert. Medienberichten zufolge soll der Tankrabatt zurückkommen. Durch eine niedrigere Spritsteuer soll der Literpreis um 17 Cent günstiger werden. Und der Spritpreisdeckel soll kommen, also eine staatliche Preisobergrenze. Darauf pocht Klingbeil ja schon seit Monaten. Die Bundesländer müssen dem Paket aber erst noch zustimmen, denn die sollen sich an den milliardenschweren Entlastungen beteiligen. Gewalt gegen Zugpersonal hat zuletzt immer mehr zugenommen. An einen besonders tragischen Fall erinnert jetzt eine Gedenktafel am Mannheimer Hauptbahnhof. Ein Zugbegleiter war Anfang des Jahres bei einer Ticketkontrolle getötet worden. Alleine im ersten Halbjahr gab es schon fast 1000 Übergriffe auf Zugpersonal. Der FC Bayern München will sich heute Abend mit einem Sprung an die Tabellenspitze auf seinen traditionellen Wiesnbesuch am Sonntag einstimmen. Union Berlin ist zu Gast in der Allianz Arena. Anpfiff ist um 20.30 Uhr. Und morgen spielt der FC Augsburg auswärts gegen Werder Bremen. Los geht's um 15.30 Uhr.
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2: Die Deutschen trinken offenbar immer weniger Bier. Laut aktuellen Zahlen des Statistik-Landesamtes ist der Absatz in den bayerischen Brauereien letztes Jahr um 5,4% im Vergleich zum Vorjahr gesunken. Im bundesweiten Vergleich haben die Brauereien im Freistaat aber trotzdem zum 12. Mal in Folge den höchsten Bierabsatz erzielt. Mehr als 40% aller Brauereien in Deutschland liegen in Bayern. Die Anzahl ist in den letzten Jahren immer weiter zurückgegangen.
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0: Die drei neuesten Blitzer für euch. Augsburg, Hohenstaufenstraße Richtung Hauenstetten, Dillingen-Donaustraße und Neuses-Peter-Rosecker-Straße.
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0: Ihr kommt entspannt durch, wenn ihr noch was entdeckt. Staus und Blitzer an die 08000 96 7 96 7. Gute Fahrt. Für euren Freitagabend gibt's hier bei Hitradio RT1 und wenn ihr gerade eher am Daddeln seid, ihr könnt mitbestimmen, wie die neueren Euroscheine ausschauen sollen bei der Europäischen Zentralbank. Abstimmung läuft noch bis Montag. Ganz ehrlich, mir komplett wurscht, wie die ausschauen. Im Geldbeutel müssen welche sein. Hier ist gleich Olivia Rodrigo für euch. Wunderschöner Latin Pop Drop Dead. Und das ist einer meiner aktuellen Favorites. Tampa City, Self-Aware, geht mir nicht mehr aus dem Kopf, spielt die ganze Zeit in meinem

neuer Hit von Kamrad, Love Sober, hier bei Hitradio RT1 zuerst gehört. 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Am besten jetzt direkt die Nummer einspeichern. 08000 96 7 96 7. 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

0: So klingt euer Freitagnachmittag mit Hitradio RT1 und jetzt gibt's ordentlich DJ Beats. Axwell und Degrosso in der nächsten halben Stunde für euch mit dabei. More Than You Know und Glockenbach. So ein krasser Ohrwurm, oder? Dirty Dancing. Es geht Richtung Wochenende, es geht Richtung Party machen. Und in einer halben Stunde um 7 ist hier wieder unser DJ Enrico Ostendorf an den Turntables mit RT1 in the Mix. Freuen wir uns auch schon sehr drauf. Bleibt bei uns bei Hitradio RT1.
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1: Das schaut richtig gut aus fürs Wochenende. Aktuell Sonne und Wolken, Toptemperatur 20 Grad. Am Wochenende auch viel Sonne mit dabei. Die Temperaturen gehen so rauf bis auf 23 Grad.
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1: Die drei neuesten Blitzer für euch. Augsburg, Hohenstaufenstraße Richtung Hauenstetten, Dillingen-Donaustraße und Neuses-Peter-Russecker-Straße.
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1: Alles easy aktuell. Wenn ihr noch was seht, 08000 96 7 96 7, eure Nummer für Blitzer und Staus, ist natürlich kostenlos. Kommt gut ins Wochenende, schönen Freitagabend. 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Jetzt gibt's für euch 20 Minuten Hits nonstop zum Beine hochlegen. One Republic verbreitet wieder ordentlich Liebe. Need Your Love, ihr aktueller Hit. Ich bin Claudia Axner.

0: Schönen Freitagabend. Hier ist Hitradio RT1 mit einer wundervollen Geschichte aus dem Landkreis Aichach-Friedberg in Sielenbach. Da wollte man mit der Zeit gehen. Das Protokoll der Gemeinderatssitzung hat man sich so überlegt. Das kann ja auch die KI schreiben. Da muss ja jetzt keiner von uns, sondern wir testen das mal. Das sind wir progressiv. Stellt sich raus, seit Juli wurde das getestet. Die KI kommt nicht mit dem Dialekt zurecht. Wir stellen uns das ungefähr so vor. Was der Gemeinderat sagt.
1: Sie brauchen frei nicht glauben, dass unsere tappige Windrad und direkt neben einem Birnbaum hinpflanzen können. Was sollen denn die Leute denken, wenn sie zu uns zum Wolfgang kommen, hä? Dass Maria mit dem Hubschrauber aufgefahren ist, oder was?
0: Und was die KI übersetzt.
2: Der Gemeinderat Schmelzinger schlägt vor, Birnbäume zu pflanzen. Er glaubt, dies würde eine gewisse Maria als Wallfahrerin anlocken, die, wenn der Wind zum Radfahren ungünstig ist, mit einem Hubschrauber kommt.
0: Das Protokoll erstellt jetzt weiterhin eine Fachkraft, heißt's aus Sielenbach. Und wenn ihr Sorge habt, dass euch künftig eine KI ersetzt, kleiner Tipp, Dialekt ist euer Freund. Jetzt ab ins Wochenende mit Hitradio RT1.

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16: Gab es gut 186.000 aktive Soldatinnen und Soldaten bei der Truppe. Damit ist das diesjährige Ziel erreicht worden. Bis 2035 soll die Truppe auf bis zu 270 Soldatinnen und Soldaten anwachsen. Mit Blick auf die Landtagswahl in Mecklenburg-Vorpommern übermorgen sieht es für die SPD immer besser aus. Laut ZDF-Umfrage liegt die Partei von Ministerpräsidentin Schwesig jetzt knapp vor der AfD. In Berlin, wo auch gewählt wird, führt die Linke weiter vor der regierenden CDU. Es ist eine ungewohnte Position für den großen FC Bayern. Vor dem 4. Bundesligaspieltag steht der Rekordmeister nur auf Platz 4. Heute Abend wollen die Bayern nachlegen, beim Heimspiel gegen Union Berlin. Union steht mit nur einem Punkt weit unten in der Tabelle.
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1: Die neuesten Blitzer stehen in Augsburg auf der Hohenstaufenstraße Richtung Hauenstetten, in Dillingen auf der Donaustraße und in Neuses auf der Peter-Roos-Egger Straße.
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1: Auf der A96 Lindau Richtung München, Achtung, zwischen Landsberg Ost und Schöffelding gab es einen Unfall. Auf der B471 Fürstenfeldbruck Richtung Oberschleißheim gibt es zwischen Geisel-Bullach-Olching und der A8 Dachau-Fürstenfeldbruck 2 Kilometer Stau. Und wegen des Königsbrunn-Triathlons ist am Sonntag, 20. September von 8.30 Uhr bis 13 Uhr mit Streckensperrungen zu rechnen. Betroffen sind Straßen rund um den Ilsesee, Königsbrunn nach Süden sowie gen Osten über den Mandichosee. Die Staustufe bis in die Gemeindegebiete von Merching und Mehring. 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
1: Viele Wolken gibt's heute Abend, Regen ist aber keiner dabei. In der Nacht geht's runter bis auf 10 Grad in Kaufbeuren. Morgen wird's insgesamt freundlicher und bleibt trocken mit maximal 23 Grad. Am Sonntag dann wieder mehr Wolken und ab und zu kann auch mal Regen dabei sein.
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1: Die neuesten Blitzer stehen in Augsburg auf der Hohenstaufenstraße Richtung Hauenstetten, in Dillingen auf der Donaustraße und in Neuses auf der Peter-Rosegger Straße.
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1: Auf der A96 Lindau Richtung München, Vorsicht, zwischen Landsberg Ost und Schöffelding gab es einen Unfall. Außerdem ist am Sonntag von 8.30 Uhr bis 13 Uhr wegen des Königsbrunn Triathlons mit Streckensperrungen zu rechnen. Betroffen sind Straßen rund um den Ilsesee, Königsbrunn nach Süden sowie den Osten über den Mandichow See. Die Staustufe bis in die Gemeindegebiete von Märching und Mehring. 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

0: Viele Wolken gibt's heute Abend, Regen ist aber keiner dabei. In der Nacht geht's runter bis auf 10 Grad in Kaufbeuren. Morgen wird's insgesamt freundlicher und bleibt trocken mit maximal 23 Grad. Am Sonntag dann wieder mehr Wolken und ab und zu kann auch mal Regen dabei sein.
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2: Mit Mia Hehn. Guten Abend. Seit Tagen verhandelt die Koalition, wie die Verbraucher wegen der hohen Spritpreise entlastet werden können. Jetzt liegt laut Spiegel und Bild ein Entlastungspaket auf dem Tisch. Ab Oktober soll der Tankrabatt wiederkommen, ab Januar dazu ein Spritpreisdeckel. Aktuell laufen demnach letzte Gespräche zwischen Bund und Ländern. Bei der Bundeswehr gibt's jetzt auch das modernste Kampfflugzeug der Welt. Bundesverteidigungsminister Pistorius hat im US-Bundesstaat Texas den ersten F-35 Tarnkappenjet in Empfang genommen. Die Jets sollen die in die Jahre gekommenen Tornados ersetzen. Gut ein halbes Jahr nach dem tödlichen Angriff auf ihn ist an Zugbegleiter Serkan Çala erinnert worden. In Mannheim wurde eine Gedenktafel enthüllt. Vor Ort waren neben Angehörigen und Freunden auch Bahnchefin Palla und Verkehrsminister Bilger. Nach einem vermurksten Saisonstart mit nur einem Punkt aus 3 Spielen wird's für Union Berlin heute Abend in der Fußball-Bundesliga nicht gerade leichter. Die Berliner sind zu Gast beim FC Bayern. Der Rekordmeister will wieder an die Tabellenspitze. Anstoß ist um 20.30 Uhr.
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0: Die neuesten Blitzer stehen in Augsburg auf der Hohenstaufenstraße Richtung Hauenstetten, in Dillingen auf der Donaustraße und in Neuses auf der Peter-Rosegger-Straße.
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0: Am Sonntag ist wegen des Königsbrunn-Triathlons von 8.30 Uhr bis 13 Uhr mit Streckensperrungen zu rechnen. Betroffen sind Straßen rund um den Ilsesee, Königsbrunn nach Süden sowie gen Osten über den Mandichosee, die Staustufe bis in die Gemeindegebiete von Märching und Mehring.
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1: Viele Wolken gibt's heute Abend, Regen ist aber keiner dabei. In der Nacht geht's runter bis auf 10 Grad in Kaufbeuren. Morgen wird's insgesamt freundlicher und bleibt trocken mit maximal 23 Grad. Am Sonntag dann wieder mehr Wolken und ab und zu kann auch mal Regen dabei sein.
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1: Die neuesten Blitzer stehen in Augsburg auf der Hohenstaufenstraße Richtung Hauenstetten, in Dillingen auf der Donaustraße und in Neuses auf der Peter-Rosegger Straße.
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1: Wegen des Königsbrunn Triathlons ist am Sonntag, 20. September von 8.30 Uhr bis 13 Uhr mit Streckensperrungen zu rechnen. Betroffen sind Straßen rund um den Ilsesee, Königsbrunn nach Süden sowie den Osten über den Mandichosee. Die Staustufe bis in die Gemeindegebiete von Märching und Mehring. 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
4: Viele Wolken gibt's am Abend und in der Nacht. Meistens bleibt's trocken. Höchstens mal ein paar Tropfen. Runter geht's mit den Temperaturen bis auf 11 Grad in Nördlingen. Morgen wird's freundlicher mit Sonne und Wolken und trocken. Dazu um die 24 Grad. Am Sonntag wieder mehr Wolken. Aber meist trocken bei 21 bis 23 Grad.
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5: Mit Mia Hehn. Guten Abend. Die Bundesregierung hat sich auf ein Entlastungspaket wegen der hohen Spritpreise geeinigt. Das berichten Spiegel und Bild. Geplant sind demnach sowohl ein Spritpreisdeckel als auch ein Tankrabatt. Die Einigung soll noch im Laufe der nächsten Stunden offiziell verkündet werden. Die Wachstumsaussichten für Deutschlands Wirtschaft hellen sich auf. Das sagt der Bundesverband der deutschen Industrie. Der BDI hat seine Konjunkturprognose deutlich angehoben und rechnet in diesem Jahr jetzt mit einem Wachstum von 1%. Mit Blick auf die Landtagswahl in Mecklenburg-Vorpommern übermorgen sieht es für die SPD immer besser aus. Laut ZDF-Umfrage liegt die Partei von Ministerpräsidentin Schwesig jetzt knapp vor der AfD. In Berlin

0: Info auch gewählt wird, führt die Linke weiter vor der regierenden CDU. Der Countdown für das größte Volksfest der Welt läuft. Morgen Mittag startet in München die Wiesn. Zum Oktoberfest werden wieder Millionen Besucher aus aller Welt erwartet. Eine Maß Bier kostet dieses Jahr zwischen 15 und 16 Euro.
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2: Die neuesten Blitzer stehen in Augsburg auf der Hohenstaufenstraße Richtung Hauenstetten und in Dillingen auf der Donaustraße.
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2: Wegen des Königsbrunn Triathlons ist am Sonntag von 8.30 Uhr bis 13 Uhr mit Streckensperrungen zu rechnen. Betroffen sind Straßen rund um den Ilsesee. Von Königsbrunn nach Süden sowie gen Osten über den Mandichow See. Die Staustufe bis in die Gemeindegebiete von Merching und Mehring.
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8: Viele Wolken gibt's am Abend und in der Nacht. Meistens bleibt's trocken, höchstens mal ein paar Tropfen. Runter geht's mit den Temperaturen bis auf 11 Grad in Nördlingen. Morgen wird's freundlicher mit Sonne und Wolken und trocken. Dazu um die 24 Grad. Am Sonntag wieder mehr Wolken, aber meist trocken bei 21 bis 23 Grad.
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8: Die neuesten Blitzer stehen in Augsburg auf der Hohenstaufenstraße Richtung Hauenstetten und in Dillingen auf der Donaustraße.
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8: Wegen des Königsbrunn-Triathlons ist am Sonntag, 20. September von 8.30 Uhr bis 13 Uhr mit Streckensperrungen zu rechnen. Betroffen sind Straßen rund um den Ilsesee, Königsbrunn nach Süden sowie gen Osten über den Mandichosee. Die Staustufe bis in die Gemeindegebiete von Märching und Mehring.
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1: Viele Wolken gibt's am Abend und in der Nacht. Meistens bleibt's trocken, höchstens mal ein paar Tropfen. Runter geht's mit den Temperaturen bis auf 11 Grad in Nördlingen. Morgen wird's freundlicher mit Sonne und Wolken und trocken. Dazu um die 24 Grad. Am Sonntag wieder mehr Wolken, aber meist trocken bei 21 bis 23 Grad.
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2: Mit Colin Mock. Guten Abend. Der neue Tankrabatt steht. Von Oktober an bis Ende des Jahres gibt es 17 Cent pro Liter. Darauf haben sich Bund und Länder geeinigt. Ab dem nächsten Jahr soll dann ein Spritpreisdeckel eingeführt werden. Die Kosten für den Tankrabatt betragen laut Bundesregierung rund 2,5 Milliarden Euro. Sie werden mit den Ländern geteilt. Die Wachstumsaussichten für Deutschlands Wirtschaft hellen sich auf. Das sagt zumindest der Bundesverband der deutschen Industrie. Der BDI hat seine Konjunkturprognose deutlich angehoben und rechnet in diesem Jahr jetzt mit einem Wachstum von 1%. Weniger Flüchtlinge haben dieses Jahr Europa erreicht, aber mehr sind beim Versuch dabei gestorben. Laut UN kamen bis Mitte des Monats rund 60.000 Menschen per Boot in Europa an, fast 40% weniger als letztes Jahr. Trotzdem sind 300 mehr bei der Überfahrt ums Leben gekommen. Der Zoll hat ein E-Zigaretten-Schmugglernetzwerk zerschlagen. Bei einer Großrazzia wurden mehrere Verdächtige festgenommen. Die Bande soll Einweg-E-Zigaretten aus China nach Deutschland geschmuggelt und auf dem Schwarzmarkt verkauft haben. Der Steuerschaden 33 Millionen Euro.
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1: Aktuell keine Blitzer.
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1: Wegen des Königsbrunn-Triathlons ist am Sonntag von 8.30 Uhr bis 13 Uhr mit Streckensperrungen zu rechnen. Betroffen sind Straßen rund um den Ilsesee, Königsbrunn nach Süden sowie gen Osten über den Mandichosee, die Staustufe bis in die Gemeindegebiete von Merching und Mehring. 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
1: Viele Wolken gibt's am Abend und in der Nacht. Meistens bleibt's trocken, höchstens mal ein paar Tropfen. Runter geht's mit den Temperaturen bis auf 11 Grad in Nördlingen. Morgen wird's freundlicher mit Sonne und Wolken und trocken. Dazu um die 24 Grad. Am Sonntag wieder mehr Wolken, aber meist trocken bei 21 bis 23 Grad. Aktuell keine Blitzer. Auf der A96 München Richtung Lindau, Vorsicht, zwischen Windach und Schöffelding steht ein kaputtes Auto auf der rechten Spur. Außerdem, wegen des Königsbrunn Triathlons ist am Übermorgen von 8.30 Uhr bis 13 Uhr mit Streckensperrungen zu rechnen. Betroffen sind Straßen rund um den Ilsesee, Königsbrunn nach Süden sowie den Osten über den Mandichow See. Die Staustufe bis in die Gemeindegebiete von Merching und Mehring.
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4: Mit Colin Mock, guten Abend. Bis Jahresende gibt es 17 Cent pro Liter Tankrabatt. Darauf haben sich Bund und Länder jetzt geeinigt. Er gilt ab Oktober. Zum Jahreswechsel soll er dann aber durch einen Spritpreisdeckel abgelöst werden. Kosten soll die Entlastung insgesamt rund 2,5 Milliarden Euro. Bund und Länder teilen sich die Kosten. Bei der Bundeswehr gibt es jetzt auch das modernste Kampfflugzeug der Welt. Verteidigungsminister Pistorius hat im US-Bundesstaat Texas den ersten F-35 Tarnkappenjet in Empfang genommen. Die sollen die in die Jahre gekommenen Tornados ersetzen. Das erste Mal seit Beginn des Krieges gegen die Ukraine gibt es in Russland jetzt Parlamentswahlen. Bis Sonntag läuft die Abstimmung. Ein Sieg der Partei von Präsident Putin gilt aber als sicher. Die Opposition wurde von der Wahl ausgeschlossen, zuletzt die Antikriegspartei Jabloko. Machtdemonstration vom FC Bayern in der Fußball-Bundesliga. Der Rekordmeister hat Union Berlin mit 7:0 abgefertigt und ist damit zumindest vorübergehend wieder Tabellenführer.
5: Aktuell keine Blitzer. Auf der A96 München Richtung Lindau, Vorsicht, zwischen Windach und Schöffelding steht ein kaputtes Auto auf der rechten Spur. Und übermorgen von 8.30 Uhr bis 13 Uhr ist wegen des Königsbrunn-Triathlons mit Streckensperrungen zu rechnen. Betroffen sind Straßen rund um den Ilsesee, Königsbrunn nach Süden sowie gen Osten über den Mandichosee, die Staustufe bis in die Gemeindegebiete von Märching und Mehring.
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9: Aktuell keine Pizza. Wegen des Königsbrunn-Triathlons ist übermorgen von 8.30 Uhr bis 13 Uhr mit Streckensperrungen zu rechnen. Betroffen sind Straßen rund um den Ilsesee, Königsbrunn nach Süden sowie gen Osten über den Mandichosee, die Staustufe bis in die Gemeindegebiete von Märching und Mehring. 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
1: Mit Colin Mock. Guten Abend. Der neue Tankrabatt steht. Von Oktober an bis Ende des Jahres gibt es 17 Cent pro Liter. Darauf haben sich Bund und Länder geeinigt. Ab dem nächsten Jahr soll dann ein Spritpreisdeckel eingeführt werden. Die Kosten für den Tankrabatt betragen laut Bundesregierung rund 2,5 Milliarden Euro. Sie werden mit den Ländern geteilt. Der Countdown für das größte Volksfest der Welt läuft. Am Mittag startet die Wiesn. Zum Oktoberfest in München werden wieder Millionen Besucher aus aller Welt erwartet. Die Bierpreise sind erneut gestiegen. Eine Maß kostet dieses Jahr zwischen 15 und 16 Euro. Weniger Flüchtlinge haben dieses Jahr Europa erreicht, aber mehr sind beim Versuch dabei gestorben. Laut UN kamen bis Mitte des Monats rund 60.000 Menschen per Boot in Europa an, fast 40% weniger als letztes Jahr. Trotzdem sind 300 mehr bei der Überfahrt ums Leben gekommen. Heftige Klatsche für Union Berlin in der Fußball-Bundesliga. Auswärts beim FC Bayern gab es ein 0:7. Für die Münchner geht es damit vorerst an die Tabellenspitze. Union bleibt mit nur einem Punkt im Tabellenkeller.
2: Aktuell keine Blitzer. Wegen des Königsbrunn-Triathlons ist am Sonntag von 8.30 Uhr bis 13 Uhr mit Streckensperrungen zu rechnen. Betroffen sind Straßen rund um den Ilsesee, Königsbrunn nach Süden sowie gen Osten über den Mandichosee, die Staustufe bis in die Gemeindegebiete von Merching und Mehring.
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0: aktuell keine Blitzer. Wegen des Königsgrund-Triathlons ist am Sonntag von 8.30 Uhr bis 13 Uhr mit Streckensperrungen zu rechnen. Betroffen sind Straßen rund um den Ilsesee, Königsgrund nach Süden sowie gen Osten über den Mandichosee, die Staustufe bis in die Gemeindegebiete von Merching und Mehring. 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

0: Bis Jahresende gibt es 17 Cent pro Liter Tankrabatt. Darauf haben sich Bund und Länder jetzt geeinigt. Er gilt ab Oktober. Zum Jahreswechsel soll er dann aber durch einen Spritpreisdeckel abgelöst werden. Kosten soll die Entlastung insgesamt rund 2,5 Milliarden Euro. Bund und Länder teilen sich die Kosten. Bei der Bundeswehr gibt es jetzt auch das modernste Kampfflugzeug der Welt. Verteidigungsminister Pistorius hat im US-Bundesstaat Texas den ersten F-35 Tarnkappenjet in Empfang genommen. Die sollen die in die Jahre gekommenen Tornados ersetzen. Der Countdown für das größte Volksfest der Welt läuft. Am Mittag startet die Wiesn. Zum Oktoberfest in München werden wieder Millionen Besucher aus aller Welt erwartet. Die Bierpreise sind erneut gestiegen. Eine Maß kostet dieses Jahr zwischen 15 und 16 Euro. Machtdemonstration vom FC Bayern in der Fußball-Bundesliga. Der Rekordmeister hat Union Berlin mit 7:0 abgefertigt und ist damit zumindest vorübergehend wieder Tabellenführer.
1: Aktuell keine Blitzer.
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0: aktuell keine Blitzer.
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1: Mit Colin Mock. Der neue Tankrabatt steht. Von Oktober an bis Ende des Jahres gibt es 17 Cent pro Liter. Darauf haben sich Bund und Länder geeinigt. Ab dem nächsten Jahr soll dann ein Spritpreisdeckel eingeführt werden. Die Kosten für den Tankrabatt betragen laut Bundesregierung rund 2,5 Milliarden Euro. Sie werden mit den Ländern geteilt. Die USA haben jetzt die dauerhafte Kontrolle über die Sicherheit Grönlands. Eine entsprechende Vereinbarung mit Dänemark hat US-Präsident Trump verkündet. Unter anderem brauchen andere Staaten jetzt die Genehmigung der USA, wenn sie Militärbasen auf der Arktisinsel errichten wollen. In München läuft der Countdown fürs Oktoberfest. Am Mittag startet das größte Volksfest der Welt. Es werden wieder Millionen Besucher erwartet. Erstmals übernimmt der neue Münchner Oberbürgermeister Krause von den Grünen den traditionellen Fassanstich zum Wiesnauftakt. Heftige Klatsche für Union Berlin in der Fußball-Bundesliga. Auswärts beim FC Bayern gab es ein 0:7. Für die Münchner geht es damit vorerst an die Tabellenspitze. Union bleibt mit nur einem Punkt im Tabellenkeller.
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